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1: Ich bin David Riemer. Das US-Militär hat nach eigenen Angaben in der Nacht erneut Ziele im Iran angegriffen. Laut dem US-Regionalkommando war die Attacke eine Reaktion auf einen Angriff der iranischen Revolutionsgarden auf ein Containerschiff in der Straße von Hormuz. Ein Besatzungsmitglied wird vermisst, das Schiff ist schwer beschädigt. Die Revolutionsgarden sprechen dagegen von Warnschüssen und kündigten an, die Straße von Hormuz bis auf Weiteres geschlossen zu halten. Die Union hat in einer neuen Umfrage leicht zugelegt, die AfD liegt aber weiter klar vorn. Das geht aus dem aktuellen Sonntagstrend des Instituts INSA für die Bild am Sonntag hervor.
2: Die Union verbessert sich im Vergleich zur Vorwoche um 1 Prozentpunkt auf 22%. Die AfD verliert zwar 1 Punkt, erreicht mit 28% aber weiterhin den höchsten Wert. Dahinter liegen SPD und Grüne mit jeweils 12% gleich auf. Die Linke legt 1 Punkt auf 11% zu und rückt damit an die beiden Parteien heran. FDP und BSW kämen unverändert auf jeweils 4% und würden den Einzug in den Bundestag erneut verpassen. Thomas Bleskin, Nachrichtenredaktion.
1: Nach langem Ringen sind Milliardeneinsparungen besiegelt, die zu stabilen Krankenkassenbeiträgen führen sollen. Die Kommunen beklagen absehbare Konsequenzen, vor allem für Krankenhäuser.
3: Den Krankenhäusern drohen durch das Sparpaket zusätzliche Belastungen. Obwohl insbesondere die Landkreise und Städte schon heute Milliarden aufbringen müssten, um ihre Kliniken noch vor der Insolvenz zu bewahren, das sagte der Präsident des Deutschen Landkreistags, Achim Brütel, den Zeitungen der Funke Mediengruppe. Der Bund kam den Ländern zuletzt noch mit finanziellen Zugeständnissen entgegen, mit rund 550 Millionen Euro für die Krankenhäuser. Wer das am Ende bezahlen soll, ist noch unklar. Aber erstmal sollen die Krankenkassenbeiträge durch die Sparmaßnahmen stabil bleiben. Tine Klimach, Nachrichtenredaktion.
1: Norwegen mit Superstar Erling Haaland hat die Sensation verpasst und ist bei der Fußball-WM ausgeschieden. Die Skandinavier gingen im Viertelfinale gegen England zwar in Führung, die Engländer drehten aber das Spiel durch einen Doppelpack von Jude Bellingham. Am Ende stand es 2:1 nach Verlängerung für das Team von Trainer Thomas Tuchel. Im Halbfinale geht's für die Engländer nun gegen Argentinien oder die Schweiz.
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4: Um 6:15 mit mir, Katrin Brause-Zimmermann. Schön, dass ihr mit dabei seid an diesem wunderbaren Sonntagmorgen. Wie wär's mit Pilgern vor der eigenen Haustür? Das kann man ganz gut, nämlich auf dem rheinhessischen Martinus-Pilgerweg. Ein paar Erfahrungen und Eindrücke, wie es da so ist, die warten schon hier gleich auf euch. Also bleibt unbedingt dran. Jetzt gibt's aber erstmal noch den Supermix für euch auf die Ohren. Die Greatest Hits und das Beste von heute, hier warten sie schon mit Transix, Living on a Video. Davor habe ich aber noch Nesta mit Yes Girl. Startet gut in euren Sonntagmorgen.

0: Guten Morgen mit eurer Kirchensendung bei Antenne Mainz. Kommt entspannt in diesen Sonntag. Mal raus, runterkommen, einfach laufen. Pilgern liegt voll im Trend und das geht sogar direkt bei uns im Antenne Mainzland. Hildegardweg oder Bonifatiusroute, alles vor der Haustür. Paula und Theresa haben das gemacht. Direkt nach dem Abi sind sie los, auf dem Martinusweg durch Rheinhessen.
1: Also ich wollte schon immer mal pilgern gehen und es war jetzt auch nicht so eine wahnsinnslange Pilgerreise. Aber für den Anfang war das völlig in Ordnung und war auch eine gute Erfahrung. Also ich würde es auf jeden Fall nochmal machen.
2: Ich mache es auch generell privat, dass ich einfach, wenn ich so ein bisschen den Kopf voll habe, einfach spazieren gehe. Und ich fand das halt cool, weil man dann am Stück nur gewandert ist den ganzen Tag. Dann konnte man sich halt sehr viele Gedanken machen über das eigene Leben, was man noch vorhat, was man für Ziele hat.
1: Da natürlich auch die Gruppenkonstellation. Das war echt schön und man hat sich dann auch nochmal auf so eine andere Art und Weise kennengelernt, fand ich, weil man ja wirklich die ganze Zeit miteinander zu tun hatte und dann nur gelaufen ist.
0: 4 Tage war die Gruppe durch Rheinhessen unterwegs. Nur mit Rucksack und viel Zeit zum Nachdenken, Entdecken und Austauschen. Paula und Theresa hat die Tour gezeigt, wie schön Rheinhessen ist.
2: Normalerweise wäre ich die Wege aus meiner Heimat jetzt quasi nicht gelaufen. Und es fand ich schön, dass es doch so viele schöne Wanderrouten gibt. Und normalerweise fahre ich jetzt zum Beispiel den Weg zwischen Oppenheim und Mainz mit dem Auto. Und jetzt sind wir das halt gewandert und das war schon krass, weil dann ist man den ganzen Tag unterwegs und läuft einfach diese Strecke, die man sonst in 10 Minuten oder so fährt.
1: Also was ich echt am schönsten fand, war die Strecke von Mainz aus Richtung Bingen. Da sind wir dann nämlich Richtung Rochusberg gelaufen und es war echt eine richtig schöne Aussicht. Und die ganze Zeit am Rhein entlang mit dem Wasser, total beruhigend auch irgendwie. Also ich hatte das Gefühl, dass ich an nichts denken musste auch und dass ich auch keine Verpflichtung hatte in dem Moment, sondern einfach nur laufen konnte. Und im Moment war.
0: Die Pilgertour hat beiden sehr gefallen. Sie würden das direkt wieder machen, haben sie erzählt. Wieso zu Hause Pilgern Spaß macht und wieso ihr trotzdem gut vorbereitet sein solltet, darum geht's hier in der nächsten halben Stunde.

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1: Schön, dass ihr eingeschaltet habt hier auf Antenne Mainz an diesem wunderbaren Sonntagmorgen. Ich bin Katrin Brause-Zimmermann. Vorhin haben wir schon über Pilgern vor der eigenen Haustür gesprochen. Aber auch da ist es wirklich wichtig, sich auf diese Pilgertour vorzubereiten. Und genau darüber sprechen wir hier gleich und auch, warum sich Pilgern zu Hause lohnt. Also bleibt unbedingt dran. Wir starten aber erstmal durch mit dem Supermix hier auf Antenne Mainz. Die Greatest Hits und das Beste von heute zu diesem wunderbaren Start in diesen wunderbaren Sonntag.

0: Guten Morgen mit Antenne Mainz. Ja, und wir gehen jetzt pilgern. Nicht in Spanien auf dem Jakobsweg, sondern hier direkt vor der Haustür. Gerade schon haben uns die beiden Abiturientinnen Paula und Theresa erzählt, was sie für tolle Erfahrungen gemacht haben auf dem Martinusweg. Organisiert hat die Gruppentour der Theologe Johannes Schulte. Pilgern zu Hause hat viele Vorteile, sagt er.
1: Ich glaube, in Rheinhessen pilgern hat einfach erstmal organisatorische Vorteile. Man ist direkt um die Ecke, man kann da starten. Wenn irgendwas schief läuft, auch gerade mit einer Gruppe, kann man auch nach Hause fahren. Das heißt, das ist ein praktischer Grund. Und dann, man läuft durch die eigene Region, die man sonst nur aus der Autofahrerperspektive kennt. Und man sieht, wie schön Rheinhessen eigentlich ist. Und die Region, in der man lebt, nimmt man anders wahr. Und das war großartig.
0: Auch wenn ihr quasi vor der Haustür unterwegs seid, eine gute Vorbereitung braucht es immer. Auch für 4 Tage in Rheinhessen.
1: Man darf nicht unvorbereitet irgendwo reingehen. Auch ins Pilgern geht man vorbereitet. Man überlegt sich, habe ich eingelaufene Schuhe? Habe ich das richtige Maß an Gepäck dabei? Habe ich den richtigen Rucksack, die richtige wetterfeste Kleidung? Und dann geht man in die Situation und dann sollen auch Dinge nicht funktionieren, weil wir dann als Gruppe zusammenwachsen, wenn wir diese Dinge gemeinsam meistern.
0: Der heilige Martin begegnet den Pilgern übrigens ständig auf dem Martinus-Pilgerweg, sagt Johannes.
1: Es gibt mehr als genug Kirchen, die Martin als Patron haben. Worms ist natürlich eine zentrale Stelle. Da ist tatsächlich ja belegt, dass dieser Martin von Tours mal im Kerker eingesessen hat, weil er seinen Kriegsdienst verweigert hat. Das heißt, da gibt es also einen Bezugspunkt und dann kommt man 2 Etappen weiter in unsere Bistumshauptstadt eingelaufen. Man sieht den Mainzer Dom, der auch St. Martin als Namenspatron hat. So zieht sich das durch.
0: Also perfekt für eine kurze Auszeit hier bei uns in Rheinhessen. Auch mal nur in Etappen, wenn euch das lieber ist.

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1: Ich bin Uli Reitinger. Das US-Militär hat nach eigenen Angaben in der Nacht erneut Ziele im Iran angegriffen. Laut dem US-Regionalkommando war die Attacke eine Reaktion auf einen Angriff der iranischen Revolutionsgarden auf ein Containerschiff in der Straße von Hormuz.
2: Ein Besatzungsmitglied wird vermisst. Das Schiff ist wegen eines Feuers und schwerer Schäden nicht mehr fahrbereit. Der Iran erklärte dagegen, Warnschüsse auf ein Schiff abgegeben zu haben, das die maritime Sicherheit gefährdet habe. Die Revolutionsgarden kündigten an, die Straße von Hormuz bis auf Weiteres zu schließen und mit weiteren Attacken zu reagieren, falls die USA erneut angreifen. Nach Angaben des Regionalkommandos ist es bereits die dritte Angriffswelle der USA gegen den Iran in dieser Woche. Eine Entspannung der Lage ist damit vorerst nicht in Sicht. David Riemer, Nachrichtenredaktion.
1: Im vergangenen Monat mit seiner extremen Hitzewelle sind bundesweit so viele Menschen ertrunken wie seit mehr als 20 Jahren in keinem Juni. Nach Angaben der Deutschen Lebensrettungsgesellschaft starben mindestens 99 Menschen. Besonders betroffen waren Männer und junge Menschen. Die Deutsche Lebensrettungsgesellschaft ruft dazu auf, Gefahren am Wasser nicht zu unterschätzen und riskante Aktionen zu vermeiden. Die Union hat in einer neuen Umfrage leicht zugelegt. Die AfD liegt aber weiter klar vorn. Das geht aus dem aktuellen Sonntagstrend des Instituts INSA für die Bild am Sonntag hervor.
3: Die Union verbessert sich im Vergleich zur Vorwoche um einen Prozentpunkt auf 22%. Die AfD verliert zwar einen Punkt, erreicht mit 28% aber weiterhin den höchsten Wert. Dahinter liegen SPD und Grüne mit jeweils 12% gleich auf. Die Linke legt einen Punkt auf 11% zu und rückt damit an die beiden Parteien heran. FDP und BSW kämen unverändert auf jeweils 4% und würden den Einzug in den Bundestag erneut verpassen. Thomas Bleskin, Nachrichtenredaktion.
1: Zum Sport. Dank Jude Bellingham steht England im Halbfinale der Fußball-WM und kann weiter auf den zweiten Erfolg nach 1966 hoffen. Durch die Tore des Ex-Dortmunders besiegte das Team von Trainer Thomas Tuchel Norwegen mit 2:1 nach Verlängerung. Norwegen war in der 36. Minute durch Schjelderup mit 1:0 in Führung gegangen, aber Bellingham drehte das Spiel.
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4: Mit mir, Katrin Brause-Zimmermann, um kurz nach 7. Schön, dass ihr mit dabei seid hier auf Antenne Mainz. Ja, im Sommer lässt es sich doch richtig gut im Garten aushalten. Und über einen ganz besonderen Garten, nämlich den Pfarrgarten in Mainz-Ebersheim, sprechen wir hier gleich. Denn Ehrenamtliche kümmern sich jeden Donnerstag um diesen Garten. Heckenschnitt, Pflanzen, Gartenpflege, alles was dazugehört. Wie das vor Ort aussieht und wie es da abläuft, das erfahrt ihr hier gleich. Also bleibt sehr gerne dran. Wir starten aber erstmal in die neue Stunde mit dem Supermix, den Greatest Hits und dem Besten von heute mit For the Cause, Stand By Me. Davor habe ich aber noch niemand anderen als Alex Warren mit Passenger.

0: Guten Morgen, startet gut in diesen Sonntag. Im Garten sitzen, die Natur genießen, in der Sonne entspannen. Das hat was. Und gerade der Sommer ist da perfekt für. Alle, die einen Garten haben, wissen, dass da natürlich auch viel Arbeit drin steckt. Das gilt für private Gärten, aber auch für Pfarrgärten. So wie den in Mainz-Ebersheim neben der Kirche St. Laurentius. Ein Team Ehrenamtlicher kümmert sich hier und Antenne Mainz-Reporter Sven Herget war dabei.
1: Saftig grün ist der Garten, es gibt eine große Rasenfläche, jede Menge Sträucher und Hecken und große Bäume spenden Schatten. Mittendrin das Team, das sich um den Garten kümmert, jeden Donnerstag. Da treffen sie sich, mit dabei ist auch Rita Knusmann. Wie viele sind sie denn insgesamt?
2: Wir sind so eine Gruppe von 10-12 Mann und meistens sind 3-4 Donnerstags dann da, wer Zeit hat halt. Und da wird entweder Rasen gemäht oder wir planen, was wir noch machen könnten. Hier sind wir lauter Rosen. Die haben wir dann schon so angesetzt und farblich abgestimmt, dass es passt. Das sind alles so rosa, Rottöne, ein bisschen weiß drin.
1: Ja, und vieles, was sie hier angepflanzt haben, was hier wächst und blüht, das hat tatsächlich mit den Fledermäusen zu tun. Die wohnen oben im Kirchturm und damit sie da noch lange bleiben und auch immer genug zu essen haben, genau dafür haben sie eine Fledermaushecke hier angelegt.
2: Da ist ein Holunder, verschiedene Rosensorten, dann haben wir verschiedene Birnen, Äpfel eingebaut. Das sind ganz viele Insekten, wo da hingehen, wo die Fledermaus gerne essen.
1: Alles, was hier blüht, ist sozusagen ein All-You-Can-Eat-Buffet für Insekten und die wiederum, die stehen halt auf dem Speiseplan der Fledermäuse. Der Garten, der ist schon ziemlich groß, da ist einiges zu tun. Machen Sie das denn wirklich alles selbst?
2: Also für die Obstbäume, für die neuen, da haben wir jemanden, Experte, wo es schneidet, aber die Hecken und so, das machen wir alles selbst, auch Rosenschnitt. Da haben wir extra Kurse belegt, damit wir wissen, wie man die Rosen schneiden muss. Also wir machen ja auch viele unsere Treffen und Sitzungen im Pfarrgarten im Sommer. Die Gottesdienste, die sind einmalig. Und unser Pfarrfest machen wir auch hier im Pfarrgarten. Und es ist einfach ein schönes Plätzchen, hier zu sitzen.
0: Also ganz viel Engagement, damit der Pfarrgarten in Ebersheim so grünt und blüht und ein Ort ist für Menschen und Tiere. Jeden Donnerstag ist das Team im Einsatz.

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1: Mit mir, Katrin Brause-Zimmermann. Schön, dass ihr mit dabei seid an diesem Sonntagmorgen hier auf Antenne Mainz. Schön, dass ihr eingeschaltet habt. Wo kommt eigentlich unser Gemüse her? Genau mit dieser Frage beschäftigt sich das Projekt Ackerracker und zeigt Kita-Kindern spielerisch, wie Gemüse im Familiengarten angebaut wird. Wie es da so vor Ort ist, das erfahrt ihr hier gleich, also bleibt sehr gerne dran. Erstmal gibt's natürlich hier noch die Portion gute Musik mit dem Supermix für euch auf die Ohren. Ich wünsche euch einen wunderbaren Start in diesen wunderbaren Sonntag.

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0: Guten Morgen. Ja, woher kommt eigentlich das Essen auf unserem Teller? In der Kita St. Hildegard in Limburg geben Sie da eine ganz praktische Antwort. Mit Schaufel, Gießkanne und jeder Menge Begeisterung. Die Kita macht mit bei dem Bildungsprogramm Ackerracker. Dabei lernen Kinder spielerisch, woher das Essen kommt. Zum Beispiel mit einer Gemüsepflanzaktion im Familiengarten der Kita. Antenne Mainz-Reporterin Caroline Bese war dabei.
1: Während die Erzieher die Gießkannen befüllen, schaufeln die Kinder schon fleißig im Beet. Mit dabei die 6-jährige Amelie. Das sieht aber ganz schön schwer aus bei dir.
2: Das ist aber eigentlich gar nicht schwer. Nur diese Klumpen nerven mich.
1: Amelie, du bist ja jetzt schon eine richtige Expertin. Wie läuft das Pflanzen genau ab?
2: Als erstes muss man so Löcher buddeln, dann muss man gießen und dann muss man die Pflanze reinmachen und dann muss man die Pflanze zugraben und gießen.
1: Auf den Beeten, die ihr hier bepflanzt, wachsen bald Kürbisse, Kartoffeln, Gurken, Radieschen und vieles mehr. Erzieherin Sabrina Braun, hier wird heute aber auch Teamarbeit ganz groß geschrieben.
3: Also es ist ein ganz schönes Gewusel, aber es ist sehr schön. Also die Kinder sind total interessiert an den ganzen Pflanzen, an den Samen, was es da so gibt. Ja, und auch hier jetzt gerade, jeder ist mit jedem unterwegs. Also die Kinder sind zusammen am Einpflanzen und das ist genau das, was wir erreichen wollten. Ein gemeinsames Pflanzen hier im Familiengarten.
1: Hier packen nicht nur die Kinder, sondern auch viele Eltern mit an. Warum machen Sie hier mit?
4: Ich finde, dass in einer Welt, die immer steriler und sauberer wird, es auch wichtig ist, dass Kinder sich die Hände mal dreckig machen und dass sie auch feststellen, wo kommt eigentlich das Gemüse her, wie wird es angebaut. Also auch dieses Erlebnis finde ich sehr wichtig.
1: Ja, und jetzt fiebern alle auf die Ernte hin. Die wird bestimmt auch ein ganz großes Erlebnis für die Kinder.
0: Und das Gemüse schmeckt bestimmt doppelt so gut, wenn man es selbst anbaut. Die Kita St. Hildegard in Limburg macht mit bei dem Bildungsprogramm Ackerracker. Das gibt's übrigens bundesweit für Kitas. Mehr Infos dazu findet ihr im Internet auf acker.co/ackerracker.

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1: Ich bin Uli Reitinger. Nach nächtlichen Angriffen des US-Militärs gegen den Iran herrscht in mehreren mit den USA verbündeten Golfstaaten Alarm. In Bahrain ertönten in den frühen Morgenstunden die Warnsirenen. Die Bewohner wurden aufgerufen, einen sicheren Ort aufzusuchen. Die Vereinigten Arabischen Emirate gerieten unter Beschuss. Dort wurden Angriffe mit Raketen und Drohnen abgewehrt, teilte das Verteidigungsministerium mit. In Katar werden die Einwohner aufgefordert, zu Hause zu bleiben und sich von den Fenstern fernzuhalten. Seit 2003 sind in einem Juni noch nie so viele Menschen beim Baden ums Leben gekommen wie in diesem Jahr. Das geht aus aktuellen Zahlen der DLRG hervor. Bundesweit starben mindestens 99 Menschen.
2: 90% der Badetoten im Juni waren Männer, die meisten davon nicht älter als 30 Jahre. Laut DLRG überschätzen junge Männer oft ihre eigenen Fähigkeiten und bringen sich selbst in Gefahr. Häufig sind es unerwartete Strömungen, Temperaturunterschiede, schlechte Schwimmfähigkeiten und Sprünge in zu flache Gewässer, die zum Ertrinken führen. Die DLRG rät deshalb dringend, im besten Fall nicht allein schwimmen gehen, beim Baden auf Alkohol und andere Drogen verzichten und bitte nur bewachte Badestellen nutzen. Jonas Mikolajczak, Nachrichtenredaktion.
1: Ein Tempolimit von 130 auf deutschen Autobahnen könnte jedes Jahr 70 bis 90 Menschenleben retten. Zu diesem Ergebnis kommt eine neue Studie der Björn-Steiger-Stiftung. Demnach würde die Zahl der tödlichen Unfälle auf Autobahnen um bis zu 30% sinken.
3: Weniger Tempo, weniger schwere Unfälle. Genau das ist das Ergebnis dieser Studie. Sollte wirklich ein Tempolimit eingeführt werden, glauben die Forscher nicht, dass Autofahrer deshalb verstärkt auf Landstraßen ausweichen oder häufig im Stau stehen. Im Gegenteil, weil es seltener schwere Unfälle gäbe, könnten Sperrungen und Umleitungen sogar abnehmen. Über ein generelles Tempolimit wird hier in Deutschland schon seit Jahren sehr emotional diskutiert. Das Bundesverkehrsministerium lehnt es allerdings weiter ab. Zoe Tassovali, Nachrichtenredaktion.
1: Zum Sport. Bei der Fußball-Weltmeisterschaft steht jetzt auch das zweite Halbfinale fest. England trifft am Mittwoch auf Titelverteidiger Argentinien. Die Engländer hatten sich durch zwei Tore von Jude Bellingham mit 2:1 nach Verlängerung gegen Norwegen durchgesetzt. Auch das Spiel Argentinien gegen die Schweiz ging mit 1:1 in die Verlängerung. Julian Alvarez und Lautaro Martinez entschieden mit ihren späten Treffern die Partie. Endstand 3:1 für den amtierenden Weltmeister.
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4: Um 7:45 mit mir, Katrin Brause-Zimmermann. Schön, dass ihr mit dabei seid hier an diesem Sonntagmorgen auf Antenne Mainz. Wie wär's mit Pilgern vor der eigenen Haustür? Das geht richtig gut, nämlich zum Beispiel auf dem rheinhessischen Martinus-Pilgerweg. Erfahrungen und Eindrücke, wie der so ist, die warten schon hier gleich auf euch, also bleibt sehr gerne dran. Erstmal wartet aber noch der Supermix hier, die Greatest Hits und das Beste von heute mit Man at Work Down Under. Davor habe ich immer noch Tom Gregory mit How It Was Before. Startet gut in euren Sonntag.

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0: Guten Morgen mit eurer Kirchensendung bei Antenne Mainz. Kommt entspannt in diesen Sonntag. Mal raus, runterkommen, einfach laufen. Pilgern liegt voll im Trend und das geht sogar direkt bei uns im Antenne Mainzland. Hildegardweg oder Bonifatiusroute, alles vor der Haustür. Paula und Theresa haben das gemacht. Direkt nach dem Abi sind sie los, auf dem Martinusweg durch Rheinhessen.
1: Also ich wollte schon immer mal pilgern gehen und es war jetzt auch nicht so eine wahnsinnslange Pilgerreise. Aber für den Anfang war das völlig in Ordnung und war auch eine gute Erfahrung. Also ich würde es auf jeden Fall nochmal machen.
2: Ich mache es auch generell privat, dass ich einfach, wenn ich so ein bisschen den Kopf voll habe, einfach spazieren gehe. Und ich fand das halt cool, weil man dann am Stück nur gewandert ist den ganzen Tag. Dann konnte man sich halt sehr viele Gedanken machen über das eigene Leben, was man noch vorhat, was man für Ziele hat.
1: Da natürlich auch die Gruppenkonstellation. Das war echt schön und man hat sich dann auch nochmal auf so eine andere Art und Weise kennengelernt, fand ich, weil man ja wirklich die ganze Zeit miteinander zu tun hatte und dann nur gelaufen ist.
0: 4 Tage war die Gruppe durch Rheinhessen unterwegs. Nur mit Rucksack und viel Zeit zum Nachdenken, Entdecken und Austauschen. Paula und Theresa hat die Tour gezeigt, wie schön Rheinhessen ist.
2: Normalerweise wäre ich die Wege aus meiner Heimat jetzt quasi nicht gelaufen. Und es fand ich schön, dass es doch so viele schöne Wanderrouten gibt. Und normalerweise fahre ich jetzt zum Beispiel den Weg zwischen Oppenheim und Mainz mit dem Auto. Und jetzt sind wir das halt gewandert und das war schon krass, weil dann ist man den ganzen Tag unterwegs und läuft einfach diese Strecke, die man sonst in 10 Minuten oder so fährt.
1: Also was ich echt am schönsten fand, war die Strecke von Mainz aus Richtung Wingen. Da sind wir dann nämlich Richtung Rochusberg gelaufen und das war echt eine richtig schöne Aussicht. Und die ganze Zeit am Rhein entlang mit dem Wasser, total beruhigend auch irgendwie. Also ich hatte das Gefühl, dass ich an nichts denken musste auch und dass ich auch keine Verpflichtung hatte in dem Moment, sondern einfach nur laufen konnte. Und im Moment war.
0: Die Pilgertour hat beiden sehr gefallen. Sie würden das direkt wieder machen, haben sie erzählt. Wieso zu Hause Pilgern Spaß macht und wieso ihr trotzdem gut vorbereitet sein solltet, darum geht's hier in der nächsten halben Stunde.

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1: Schön, dass ihr eingeschaltet habt hier auf Antenne Mainz an diesem wunderbaren Sonntagmorgen. Ich bin Katrin Brause, Zimmermann. Vorhin haben wir schon über Pilgern vor der eigenen Haustür gesprochen. Aber auch da ist es wirklich wichtig, sich auf diese Pilgertour vorzubereiten. Und genau darüber sprechen wir hier gleich und auch, warum sich Pilgern zu Hause lohnt. Also bleibt unbedingt dran. Wir starten aber erstmal durch mit dem Supermix hier auf Antenne Mainz. Die Greatest Hits und das Beste von heute zu diesem wunderbaren Start in diesen wunderbaren Sonntag.

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0: Morgen mit Antenne Mainz. Ja, und wir gehen jetzt pilgern. Nicht in Spanien auf dem Jakobsweg, sondern hier direkt vor der Haustür. Gerade schon haben uns die beiden Abiturientinnen Paula und Theresa erzählt, was sie für tolle Erfahrungen gemacht haben auf dem Martinusweg. Organisiert hat die Gruppentour der Theologe Johannes Schulte. Pilgern zu Hause hat viele Vorteile, sagt er.
1: Ich glaube, in Rheinhessen pilgern hat einfach erstmal organisatorische Vorteile. Man ist direkt um die Ecke, man kann da starten. Wenn irgendwas schief läuft, auch gerade mit einer Gruppe, kann man auch nach Hause fahren. Das heißt, das ist ein praktischer Grund. Und dann, man läuft durch die eigene Region, die man sonst nur aus der Autofahrerperspektive kennt. Und man sieht, wie schön Rheinhessen eigentlich ist. Und die Region, in der man lebt, nimmt man anders wahr. Und das war großartig.
0: Auch wenn ihr quasi vor der Haustür unterwegs seid, eine gute Vorbereitung braucht es immer. Auch für 4 Tage in Rheinhessen.
1: Man darf nicht unvorbereitet irgendwo reingehen. Auch ins Pilgern geht man vorbereitet. Man überlegt sich, habe ich eingelaufene Schuhe? Habe ich das richtige Maß an Gepäck dabei? Habe ich den richtigen Rucksack, richtige wetterfeste Kleidung? Und dann geht man in die Situation und dann sollen auch Dinge nicht funktionieren. Weil wir dann als Gruppe zusammenwachsen, wenn wir diese Dinge gemeinsam meistern.
0: Der heilige Martin begegnet den Pilgern übrigens ständig auf dem Martinus-Pilgerweg, sagt Johannes.
1: Es gibt mehr als genug Kirchen, die Martin als Patron haben. Worms ist natürlich eine zentrale Stelle. Da ist tatsächlich ja belegt, dass dieser Martin von Tours mal im Kerker eingesessen hat, weil er seinen Kriegsdienst verweigert hat. Das heißt, da gibt es also einen Bezugspunkt und dann kommt man 2 Etappen weiter in unsere Bistumshauptstadt eingelaufen. Man sieht den Mainzer Dom, der auch St. Martin als Namenspatron hat. So zieht sich das durch.
0: Also perfekt für eine kurze Auszeit hier bei uns in Rheinhessen. Auch mal nur in Etappen, wenn euch das lieber ist.

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1: Ich bin Uli Reitinger. Das US-Militär hat seine jüngste Angriffswelle gegen den Iran beendet. Die Attacke sei ein Vergeltungsschlag für den Angriff auf ein weiteres Handelsschiff in der Straße von Hormuz gewesen, teilte das US-Regionalkommando mit. Die US-Streitkräfte griffen demnach rund 140 iranische Militärziele an, Raketen- und Drohnenstellungen, Marineeinrichtungen, Munitionslager, Kommunikationsnetze und Küstenüberwachungsstandorte. Der Iran wiederum griff US-Militärbasen in mit den USA verbündeten Golfstaaten und in Jordanien an. Die Waldbrandgefahr in Deutschland nimmt weiter zu. Der Deutsche Wetterdienst erwartet für heute in mehreren Regionen die höchste Warnstufe. Besonders betroffen sind der Südwesten und Teile Berlins.
2: Nach der aktuellen Prognose gilt die höchste Waldbrandgefahrenstufe 5 vor allem entlang der Grenze zu Frankreich, im Süden Baden-Württembergs und für den Berliner Nordosten. In vielen weiteren Regionen, darunter großen Teilen Baden-Württembergs sowie Gebieten in Rheinland-Pfalz, Hessen, Bayern und Brandenburg, wird die zweithöchste Warnstufe erreicht. Der Deutsche Wetterdienst rät deshalb zu besonderer Vorsicht. Offenes Feuer und Rauchen im Wald sollten unbedingt vermieden werden. Thomas Pleskin, Nachrichtenredaktion.
1: Deutschland erlebt die nächste Hitzewelle. Bei der ersten im Juni sind mindestens 99 Menschen beim Baden ertrunken. Das meldet die Deutsche Lebensrettungsgesellschaft. Frage an den Kollegen Jonas Mikolajczak. Auf welche Regeln muss ich achten am Badesee und im Freibad?
3: Gerade wenn es heiß ist, muss man aufpassen. Also auf gar keinen Fall überhitzt ins Wasser springen, sondern sich vorher schrittweise abkühlen. Also zum Beispiel einfach die Arme vorher ins Wasser halten. Man sollte zudem auch nur dort baden, wo es erlaubt oder bewacht ist. Abseits kann es nämlich oft plötzliche und lebensgefährliche Strömungen und Temperaturunterschiede geben. Die DLRG appelliert außerdem vor allem an Jungs und Männer, sie sollen ihre Fähigkeiten realistisch einschätzen und auf riskante Aktionen verzichten. Auch Alkohol und andere Drogen, die sollten beim Badespaß vollkommen weggelassen werden.
1: Jonas Mikolajczak, vielen Dank. Zum Sport. Bei der Fußball-WM ist das Halbfinale komplett. Am Dienstag trifft Frankreich auf Spanien und am Mittwoch bekommt es England mit Argentinien zu tun. Die Engländer setzten sich gegen Norwegen durch einen Doppelpack von Jude Bellingham mit 2:1 nach Verlängerung durch. Titelverteidiger Argentinien gewann gegen die Schweiz mit 3:1 nach Verlängerung. Messi blieb diesmal ohne Tor.
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4: So klingt Urlaub im Radio mit Hin und Weg, die Reiseshow. Es sind häufig ja auch die kleinen Momente, die Verreisen so besonders machen. Und genau nach diesen Momenten schauen wir jetzt. Zusammen mit Schui Reisen geht's nämlich in dieser Stunde an ein Ziel, das einiges zu bieten hat. Ich bin Heiko Gille und gleich nehmen wir euch mit. Bleibt dran.
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0: Hallo und herzlich willkommen. Hier ist die Reisesendung und wir haben heute Peggy Burmann zum Gespräch von Shui Reisen. Peggy, du hast mal wieder eine wunderbare Reise im Gepäck und sag uns zu Beginn doch mal, wo geht's denn eigentlich hin?
1: Ja, hallöchen erstmal. Es geht nach Malta.
0: Oh, Malta. Aber nicht einfach so. Es ist eine besondere Reise.
1: Ja, also wir haben Malta schon öfter im Programm und hatten es auch dieses Jahr erfolgreich als Flugreise durchgeführt. Mhm. Aber ja, mich haben schon immer mal Leute angesprochen, ja, die Einzelzimmerzuschläge sind so teuer und ich bin alleinreisend oder ach, habt ihr nicht mal so Singlereisen? Mhm. Ne? Naja, dann so überlegt und gesagt, naja, das hört sich manchmal so an wie Verkupplungsreisen.
0: Ja.
1: Das stimmt aber nicht. Also wir haben jetzt Malta als Singlereise und nein, es ist keine Verkupplungsreise. Okay. Es geht einfach darum, dass Gleichgesinnte auch mal als Einzelreisende sich in trotzdem einer Gruppe aufgehoben und wohlfühlen. Und es hat auch eingeschlagen wie eine Bombe. Also die Reise ist gesichert, sind schon ganz viele dabei.
0: Sehr schön. Das bedeutet, also ich melde mich als Einzelperson bei euch, bin aber dann komplett integriert. Das ist der große Vorteil.
1: Ja, also wir haben nur Einzelzimmer. Mhm. Das ist auch ein bisschen so tatsächlich die Schwierigkeit, ne? Dass man also Hotels auch bekommt, die einem dann nur Einzelzimmer auch zusichern. Ne? Ja, also wir haben nur Einzelreisende. Genau.
0: Ja. Und was ist dann der Vorteil von dieser Reise sozusagen? Was würdest du sagen, was macht das lohnenswert für den Single?
1: Das Lohnenswerte ist, dass man alleine ist und trotzdem nicht alleine. Ja, weil man weiß, alle anderen sind auch alleine. Ja. Und dieses Alleinsein führt zu einer Gruppe und das ist halt ganz toll und die Leute freuen sich, dass man dann zusammen nicht alleine ist, weil manchmal haben die Leute ja Bedenken und sagen, wenn ich jetzt alleine mitfahre, dann bin ich vielleicht Außenseiter, dann sind dann lauter Paare und da möchte ich mich nicht reindrängen oder sowas, das ist so, dass man sich nicht traut und wir haben ja immer die Herausforderung, wir wollen alle Leute glücklich machen, die mit uns verreisen und deswegen jetzt diese Single-Reise und das hat wirklich super Anklang gefunden, wie gesagt, fast ausgebucht und trotzdem wollte ich es nochmal mitteilen.

0: auch eine Singlereise jetzt bei Shui und es wird nicht die letzte bleiben.
1: Sehr schön. Es ist eine Flugreise, ne?
0: Es ist eine Flugreise, genau. Wir fliegen von Frankfurt direkt nach Malta und das dauert ja nur knapp 2 Stunden, also ganz schnell, wunderbar.
1: Und wie es dann weitergeht ab Malta und welches Programm vielleicht ansteht auf dieser Singlereise, das werden wir gleich noch ein bisschen näher beleuchten hier in der Reisesendung zusammen mit Peggy Buhrmann von Shui Reisen.

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0: So, da sind wir doch schon wieder. Hier ist die Reisesendung mit Peggy Burmann heute im Gespräch von Shui-Reisen. Sie hat uns eine wunderbare Reise mitgebracht, eine Single-Reise nach Malta. Ihr habt einen super Hotelpartner mit nur Einzelzimmer, das ist richtig?
1: Das ist richtig. Also wir sind untergebracht im tollen Maritim-Hotel. Mhm. Das ist eine Vier-Sterne-Haus. Und die haben uns auch dann die ganzen Einzelzimmer gegeben. Vielen Dank. Ja.
0: Sehr schön.
1: Guten Draht also zu Maritim. Und das ist wirklich toll. Und wir sind dort, das ist auch mal was ganz Neues. Also Malta hat ja 300 Sonnentage ungefähr im Jahr. Und wer jetzt sich fragt, ja, wo liegt's denn genau? Ja. Also eigentlich also südlich von Sizilien. Also wir gucken schon Richtung Afrika, von daher vom Wetter her ganz toll und von der Lage auch historisch natürlich auch in der Vergangenheit sehr interessant gewesen. Deswegen auch eine ganz tolle, imposante Insel. Ja, also wir sind untergebracht im Vier-Sterne-Maritim-Hotel. Mhm. Und wie immer, wir haben also auch Schuhe-Reisebekleidung natürlich wieder dabei und vor Ort auch die Ausflüge inklusive.
0: Rundum Sorglos-Paket. Du hast die Ausflüge gerade schon angesprochen. Welche kann man denn machen? Was sind denn Highlights?
1: Also Highlight ist natürlich, wir sind in der also Valletta, ne? Das ist ja wirklich also eine historische Stadt mit der riesen Stadtmauer. Man muss sich vorstellen, die ist ja so interessant, deswegen haben ja natürlich alle Regisseure dort Wahnsinnsfilme gedreht. Ne? Also Games of Thrones, Troja, Gladiator, was weiß ich, was da alles gedreht wurde, weil es halt diese mittelalterliche Kulisse hat. Ne? Also eine wahnsinnig tolle Stadt und man fühlt sich zurückgesetzt. Und es gibt auch auf Malta unheimlich viel zu sehen. Ne? Also wir haben da Ausgrabungsstätten, die sind älter als die Pyramiden. Ne? Also das ist schon fantastisch.
0: Wahnsinn. Ist es auch das, was du persönlich an Malta jetzt am meisten schätzt? Also diese Ehrfürchtigkeit und diese Geschichte, die man da irgendwie spürt?
1: Also man spürt auf jeden Fall die Geschichte. Und man fühlt sich, wenn man Valletta, die Stadtmauer aufs Meer schaut, dann ist das schon so imposant und toll. Und man sieht dann die Yachten dort liegen, vielleicht das ein oder andere. Andere Kreuzfahrtschiff. Und dann merkt man schon die Macht von Malta, ne? Von der Historie her, dass die sich also über viele Jahrhunderte dass die sich beweisen mussten und vor Belagerungen schützen mussten und deswegen auch diese dicke Stadtmauer errichtet haben. Also das Malta und gerade Valletta ist halt unwahrscheinlich schön, ne? Also das hat den Charme nicht verloren und Malta hatte auch, ich glaube, 350 Kirchen auf dieser kleinen Insel. Also das ist schon, irre. Ja,
0: also
1: ist
0: fast sehr interessant. Fast so viele Kirchen wie Sonnentage.
1: Genau.
0: Und kulinarisch, gibt es da auch irgendwas, was du sagst, das muss ich mal vor Ort gegessen haben? Ich glaube, Fisch, glaube ich, unglaublich gut. Ne?
1: Ja gut, ich meine, wir sind natürlich am Meer. Da, klar, sollte man auf jeden Fall Fisch essen. Ich habe ganz tolle Spaghetti mit Meeresfrüchten gegessen.
0: Auch schön, ja.
1: Wir haben natürlich auch im Hotel Halbpension. Das ist auch ganz gut, weil das Buffet im Maritim-Hotel ist legendär und sehr, sehr lecker. Und, aber wenn wir tagsüber unterwegs sind, würde ich immer auch die maltesische Küche probieren. Ne? Mhm. Das ist auch ganz interessant.
0: Spannend. Eine Single-Reise nach Malta. Heute sprechen wir drüber zusammen mit Peggy Burmann von Shui-Reisen. Und gleich noch ein bisschen mehr.

0: 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Eine abwechslungsreiche Rundtour durch das Appelbachtal, Naturschutzgebiete mit Pflanzenvielfalt und besonderen Höhepunkten, wie zum Beispiel dem Märchenweg, Eisenbahnbrücke und Wasserturm. Hier wandert man nicht nur von Ort zu Ort, sondern von Erlebnis zu Erlebnis. Die Rundtour führt durch das Appelbachtal, sanfte Weinberge und die Naturschutzgebiete Ölberg und Höllberg, die mit ihrer Pflanzenvielfalt, ihren geologischen Schätzen und ihren herrlichen Ausblicken begeistern. Das heißt Natur, Weitblicke und regionale Geschichte, die einen begleiten auf der gesamten Runde, während der Märchenweg, die alte Eisenbahnbrücke, das Bavetsche und der restaurierte Wasserturm ganz besondere Höhepunkte setzen. Und in Wöllstein laden dann zahlreiche gastronomische Angebote ein, die Wanderung gemütlich ausklingen zu lassen. Und jetzt gerade in den Sommermonaten bietet außerdem das Wöllsteiner Schwimmbad eine willkommene Erfrischung nach der Tour. Alle weiteren Infos zur Hiveltour Wasserturm bei Wöllstein und viele weitere Tipps gibt's jederzeit unter www.rheinhessen.de. 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
1: Ihr hört hin und weg die Reiseshow auf eurem Lieblingssender. Und jede Reise hat ja ihren eigenen Rhythmus. Mal entspannt, mal voller Eindrücke, aber immer besonders. Und in dieser Stunde schauen wir gemeinsam mit Schulli Reisen auf genau solche Erlebnisse. Ich bin Heiko Gille. Freue mich, dass ihr uns begleitet. Und wohin es heute geht, das hört ihr gleich bei uns.
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0: herzlich willkommen zurück. Hier ist die Reisesendung und wir sprechen über eine Single-Reise. Und zwar zusammen mit Peggy Burmann von Shui-Reisen. Es geht nach Malta. Du hast gesagt, es ist eine Single-Reise, es ist aber keine Kuppelreise. Kann sich da trotzdem bei dem einen oder anderen, wenn man sich da... Also ihr werdet jetzt nicht sagen, wenn sich da zwei ganz gut finden, nee, bitte nicht hier auf der Reise. Oder doch?
1: Das ist ja eine witzige Frage. Also wir mischen uns da nicht ein.
0: Sehr gut.
1: Also wir verkuppeln nicht, aber wir freuen uns natürlich immer, wenn Leute sich ja, anfreunden, wenn sich neue Freundschaften entwickeln. Also unsere Reise hat ja auch, ich sage immer mal, so einen psychologischen Wert. Mhm. Oder ich sag mal, man kann auch sagen, Reisen ist auch etwas Müsli fürs Hirn.
0: Hm, finde ich schön, ja. Aber generell ist es, glaube ich, ja oft oder eigentlich immer so, man startet die Reise vielleicht erstmal für sich oder mit seiner Familie, mit seinem Partner. Aber sobald man bei euch die Reise antritt, ist man ja eine Gruppe und wächst auch immer mehr zusammen. Finde ich irgendwie besonders.
1: Das ist ja auch unser tatsächlich unser Motto. Ne? Mhm. Also das, unser Motto ist, dass wir wirklich zusammenreisen, dass wir vor Ort auch zusammen sind. Ne? Das unterscheidet uns auch von vielen anderen Reiseveranstaltern, also gerade bei den Flugreisen, weswegen wir auch immer zusammen Abendessen und dann den Tag Revue passieren lassen. Und dann bei Gesprächen, ja, da entwickeln sich die Freundschaften. Ne? Dass man zusammensitzt und jeder erzählt so ein bisschen aus seinem Leben. Und ja, dann guckt man halt auch vielleicht, ob die Chemie stimmt oder nicht.
0: Würdest du vielleicht auch sagen, so eine Single-Reise ist ein Angebot für Leute, die vielleicht, wenn es das nicht gäbe, auf Urlaub verzichten würden? Weil sich das nicht trauen alleine, weil die Planung irgendwie ein bisschen umständlich ist.
1: Ja, es sind ja auch zwei Aspekte. Also einmal gibt es ja Leute, die alleine sind, die möchten vielleicht auch gar nicht fliegen. Alleine Autofahren ist auch ein bisschen zäh, ne? Ja. Da muss man sich auch zurechtfinden. Deswegen ist natürlich eine Gruppenreise auf jeden Fall ein großer Pluspunkt. Also für Leute, die natürlich auch alleine sind, auch für andere, die Geselligkeit suchen. Oder es gibt den Punkt, ob man nicht ganz so selbstständig ist vor Ort oder sich auch gar nicht damit befassen möchte. Also es hat jetzt gar nicht nur was mit Selbstständigkeit zu tun, sondern viele sind auch in ihrem Alltagsleben so damit beschäftigt, die haben gar keine Lust, sich damit auseinanderzusetzen, was will ich mir vor Ort alles angucken. Mhm. Ne? Also die Google-Maschine ist groß, das Internet ist vielfältig und das ist ja auch ein Riesendschungel an Informationen. Und deswegen, wir sind dafür da, dass wir die Reise halt so direkt organisieren und komplett durchorganisieren mit unserem Wissen und unseren Erfahrungen, dass man sich halt nicht mehr kümmern muss.
0: Ist es euer größtes Plus sozusagen, dass ihr vor der Reise und auch während der Reise euch um alles kümmert?
1: Es ist auf jeden Fall ganz wichtig. Mhm. Ne? Also wir haben mit unseren Gruppenreisen schon eine Art Botschaft an unsere, an unsere Reisegäste. Also das ist auch eine Art Philosophie, die wir leben und die wir auch in uns nach außen tragen. Und ich glaube, das merkt man auch, dass es uns wirklich sehr, sehr wichtig ist, dass man die Reiseleidenschaft, die wir haben, an unsere Gäste weitergeben. Und das ist unsere größte Freude, dass die zurückkommen und sagen, es war meine Traumreise, es war toll, davon werde ich noch lange zehren, wie gut, dass ich es gemacht habe. Und hebt es nicht auf, also nicht hätte, sondern wer die Möglichkeit hat, macht es jetzt. Mhm. Also das ist wichtig. Reisen ist was ganz Tolles.
0: Dann sind das auf jeden Fall mal sehr, sehr schöne und spannende Einblicke. Danke, Peggy, an der Stelle schon mal. Und wir hören uns aber gleich nochmal wieder und sprechen nochmal über euer Single-Reiseangebot nach Malta.

0: wir zurück. Hier ist die Reisesendung. Heute hat uns Peggy Burmann schon mal verraten, was die Vorteile einer Single-Reise sein können. Weil man reist alleine und irgendwie doch nicht allein. Das fand ich einen sehr schönen Satz, Peggy. Den hast du gerade mitgebracht. Ihr habt ein Reiseangebot und zwar nach Malta. Wann genau wäre denn diese Reise?
1: Die Reise ist am 28.11. Mhm. Jetzt sagt man erstmal vielleicht, huiui, ist da nicht schon kalt und frisch?
0: Ja.
1: Also es ist jetzt nicht mehr 30 Grad. Aber wir haben, ich hatte ja eben gesagt, Malta von der Lage, recht südlich, ne, unterhalb von Sizilien Richtung Afrika. Das heißt, wir haben schon noch schönes Wetter. Mhm. Und das Interessante daran ist, was man vielleicht nicht so weiß, auf Malta wird auch der Advent zelebriert. Ach, das heißt, wir haben dann auch irgendwann kleine Weihnachtsmärkte und Budchen, wo es auch schon mal sowas wie ein Glühwein gibt. Ne?
0: Oh.
1: Und die schmücken auch alles ganz bunt und weihnachtlich. Also das ist mal was ganz anderes. Es ist eine ganz andere Adventszeit, die man vielleicht so noch nicht kennengelernt hat.
0: Nicht
1: und
0: schlecht.
1: Dann auch in der Gruppe und dann auch als Single-Reise. Also besser geht nicht.
0: Du hast gerade gesagt, wann es losgeht. Wie lange bleibt man denn zusammen?
1: 6 Tage.
0: Mhm. Und das ganze Flugreise ab Frankfurt, fahrt ihr zusammen schon zum Flughafen oder ist Treffpunkt Frankfurter Flughafen?
1: In Els steigen wir ein in unseren Bus. Mhm. Wir werden dann an den Flughafen gebracht. Unsere Reisebekleidung ist dabei. Wir checken gemeinsam ab. Ein und fliegen dann gemeinsam ab. Wer natürlich jetzt hier aus Wiesbaden oder Mainz kommt, kann auch direkt zum Flughafen kommen. Mhm. Dann treffen wir uns am Flughafen direkt und wir haben natürlich auch die Haustürabholung. Auch das ist möglich, kein Problem. Dann fliegen wir halt los, ne, zusammen mit den ganzen Singles und lernen uns kennen. Und vor Ort haben wir dann 6 schöne Tage mit unseren Inselausflügen und unserer Agentur vor Ort, ne, die uns betreut, die ist uns bestens bekannt. Hallo Anja, wenn du mich hörst, nach Malta.
0: Sehr schön.
1: Und das ist dann toll.
0: Malta, die Reise als Single-Reise, ist das eure erste Single-Reise jetzt im Sortiment oder habt ihr da mehr?
1: Nee, das ist tatsächlich die erste Single-Reise, weil das war ja, was du zu Anfang gefragt hast, wir wollten ja nicht irgendwie auf so eine Kuppelschiene kommen, aber es war einfach, wenn wir sehen, dass, ich hatte einen Bericht gehört, dass tatsächlich jeder zweite Haushalt in deutschen Städten ein Single-Haushalt ist, ne, das hat ja jetzt auch nichts mit Kuppeln zu tun, aber haben wir gedacht, ja, dann müssen wir das doch auch aufgreifen und wir wollen ja auch immer Trendsetter sein und deswegen war es für uns ganz wichtig, versuchen wir das mal mit der Single-Reise für Leute, die einfach allein sind. Und da gibt es halt auch genügend und das greifen wir auf, dass sie mit uns halt nicht allein sind.
0: Sehr schön. Wo kann ich mich informieren über diese Reise, aber vielleicht auch um weitere Reisen, die ihr im Sortiment habt?
1: Ja, ganz klar auf unserer Website, ne? shui-reisen.de, Shui mit Y und bei mir auch Peggy mit Y, also kann man sich gut merken. Und natürlich auch auf Instagram und Facebook. Und wer auch gerne noch den Katalog möchte, kann natürlich auch, also auf der Homepage bei uns oder auch einfach telefonisch den Katalog anfordern. Und es kommt jetzt auch in den nächsten Wochen der Winterkatalog raus. Und da ist auch die Reise drin. Ne? Mhm. Also ne, der Winterkatalog geht dann jetzt mit den Reisen von Oktober bis Frühjahr, ne? Bis nach Ostern. Ja, das sind dann alle Reisen drin.
0: Dann sage ich vielen Dank, Peggy, dass du uns Lust gemacht hast auf eure Single-Reise nach Malta. Malta generell auch als Urlaubsziel. Und vielleicht sind wir dabei. Dann in Malta auf Single-Reise.
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1: Ich bin Uli Reitinger. Irans Revolutionsgarden haben US-Militärbasen in mit den USA verbündeten Golfstaaten und in Jordanien angegriffen. Wie groß die Schäden sind, ist noch unklar. Das US-Militär griff seinerseits erneut Ziele im Iran an. Laut dem US-Regionalkommando war die Attacke eine Reaktion auf einen Angriff der iranischen Revolutionsgarden auf ein Containerschiff in der Straße von Hormuz.
2: Ein Besatzungsmitglied wird vermisst. Das Schiff ist wegen eines Feuers und schwerer Schäden nicht mehr fahrbereit. Der Iran erklärte dagegen, Warnschüsse auf ein Schiff abgegeben zu haben, das die maritime Sicherheit gefährdet habe. Die Revolutionsgarden kündigten an, die Straße von Hormuz bis auf Weiteres zu schließen und mit weiteren Attacken zu reagieren, falls die USA erneut angreifen. Nach Angaben des Regionalkommandos ist es bereits die dritte Angriffswelle der USA gegen den Iran in dieser Woche. Eine Entspannung der Lage ist damit vorerst nicht in Sicht. David Riemer, Nachrichtenredaktion.
1: Im vergangenen Monat sind bundesweit so viele Menschen ertrunken wie seit über 20 Jahren nicht mehr in einem Juni. Nach Angaben der Deutschen Lebensrettungsgesellschaft starben mindestens 99 Menschen. Besonders betroffen waren Männer und junge Menschen. Die Lebensretter rufen dazu auf, Gefahren am Wasser nicht zu unterschätzen und riskante Aktionen zu vermeiden. Ein Tempolimit von 130 km/h auf deutschen Autobahnen könnte jedes Jahr 70 bis 90 Menschenleben retten. Zu diesem Ergebnis kommt eine neue Studie der Björn-Steiger-Stiftung.
3: Weniger Tempo, weniger schwere Unfälle. Genau das ist das Ergebnis dieser Studie. Sollte wirklich ein Tempolimit eingeführt werden, glauben die Forscher nicht, dass Autofahrer deshalb verstärkt auf Landstraßen ausweichen oder häufig im Stau stehen. Im Gegenteil, weil es seltener schwere Unfälle gäbe, könnten Sperrungen und Umleitungen sogar abnehmen. Über ein generelles Tempolimit wird hier in Deutschland schon seit Jahren sehr emotional diskutiert. Das Bundesverkehrsministerium lehnt es allerdings weiter ab. Zoe Tassovali, Nachrichtenredaktion.
1: Und noch zum Sport. Bei der Fußball-WM steht das komplette Halbfinale fest. Am Dienstag trifft Frankreich auf Spanien und seit ein paar Stunden wissen wir, am Mittwoch bekommt es England mit Argentinien zu tun. Die Engländer setzten sich durch 2 Treffer von Jude Bellingham mit 2:1 nach Verlängerung gegen Norwegen durch. Argentinien gewann gegen die Schweiz mit 3:1 nach Verlängerung.
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4: Wir helfen euch, das perfekte Urlaubsziel zu finden. Damit eurem Traumurlaub auch nichts mehr im Wege steht, in unserer Show erfahrt ihr alles über beliebte Fernreiseziele und schöne Urlaube direkt vor der eigenen Haustür. Ich bin Heiko Gille, gebe euch Tipps, aber verreisen müsst ihr schon selbst. Schön, dass ihr dabei seid.
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Ihr Lieben, ich begrüße euch zu einer neuen Ausgabe unserer Reiseshow Hin und Weg auf Antenne Mainz. Und da geht es heute in die wunderbare Region Bayerischer Wald, genauer gesagt nach Bodenmais. Bodenmais liegt auf etwa 700 Metern über dem Meeresspiegel und ist ein beliebtes Ziel für Natur- und Erholungssuchende. Der Ort hat rund 3300 Einwohner, also relativ klein, aber bekannt und besticht durch seine Lage am Fuße des großen Abers, des höchsten Berges im Bayerischen Wald, der stolze 1456 Meter hoch ist. Der große Aber ist nicht nur ein Paradies für Wanderer und Wintersportler, sondern er prägt auch das Mikroklima der Region. Ja, Bodenmais hat übrigens eine lange Geschichte. Bereits im Jahre 1300 wurde der Ort erstmals urkundlich erwähnt. Die Region war früher für den Bergbau von Silber und Eisen bekannt, was auch heute noch in den historischen Stollen und Museen nachvollzogen werden kann. Die Bodenmaiser Glasbläsertradition, die im 15. Jahrhundert begann, hat sich über die Jahrhunderte erhalten und ist bis heute ein Markenzeichen des Ortes. Die Glasbläsereien und Glaswerkstätten wie die bekannte Joska Glaswelt ziehen jedes Jahr wirklich zahlreiche Besucher an. Und besonders bemerkenswert ist auch das Klima in Bodenmais. Mit über 1600 Sonnenstunden jährlich und einem relativ milden Klima ist der Ort ein attraktives Ziel für Outdoor-Aktivitäten. Im Sommer könnt ihr die über 130 Kilometer langen Wanderwege genießen und im Winter, da verwandelt sich die Region in ein pures Winter-Wonderland mit über

110 Kilometern Langlaufloipen und einem hervorragend präparierten Skigebiet am Großen Aber. Ja, und wenn ihr Bodenmais besucht, dann könnt ihr euch auf eine vielfältige Natur- und Kulturlandschaft freuen, die durch ihre geografischen Gegebenheiten und ihre Geschichte wirklich einzigartig ist. Lasst euch von den wunderbaren Zahlen und Fakten beeindrucken und entdeckt selbst, was Bodenmais alles zu bieten hat. Plant doch jetzt vielleicht sogar schon mal euren nächsten Urlaub.

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Grüß Gott und herzlich willkommen, ihr Lieben. Heute sind wir in Bayern in unserer Reiseshow Hin und Weg, und zwar im Bayerischen Wald in Bodenmais. Wir nehmen euch mit auf eine Zeitreise durch die faszinierende Geschichte und Kultur dieses charmanten Ortes im Bayerischen Wald. Bodenmais kann wirklich auf eine lange und bewegte Geschichte zurückblicken. Der Ort wurde erstmals 1300 erwähnt, als die Region bereits für ihren Bergbau bekannt war. Silber und Eisen wurden hier über Jahrhunderte abgebaut, und die Spuren dieser Zeit sind noch heute in den historischen Stollen und Museen zu entdecken. Das Bergwerksmuseum Bodenmais bietet euch einen authentischen Blick in das harte Leben der Bergarbeiter und die Geschichte des Bergbaus in der Region. Eine weitere wichtige kulturelle Tradition in Bodenmais ist übrigens die Glasbläserei. Ja, denn seit dem 15. Jahrhundert wird hier Glas verarbeitet, und das Handwerk hat sich bis heute erhalten. Besonders beeindruckend ist das Joska-Glasparadies, wo ihr nicht nur wunderschöne Glaswaren bestaunen, sondern auch selbst kreativ werden könnt. Die Kunst des Glasblasens ist tief in der Kultur des Ortes verwurzelt und wird in zahlreichen Werkstätten und Ausstellungen lebendig gehalten. Kulturelle Höhepunkte sind auch die zahlreichen Feste und Bräuche, die in Bodenmais gefeiert werden. Ein Highlight ist zum Beispiel das traditionelle Aberkirch-Weihfest, das am ersten Sonntag im August stattfindet. Das kombiniert religiöse Zeremonien mit einem fröhlichen Volksfest, und die Prozession zum Gipfelkreuz des großen Abers ist ein beeindruckendes Erlebnis. Auch die Rauhnacht-Festivals im Dezember sind ein besonderes Ereignis, bei dem alte Bräuche neu interpretiert und mit modernem Flair gefeiert werden. Also Bodenmais ist nicht nur ein Ort für Naturfreunde, sondern auch für die Kulturinteressierten, die die Geschichte und Traditionen des Bayerischen Waldes hautnah erleben möchten. Ihr Lieben, lasst euch von der reichen Geschichte und lebendigen Kultur dieses wunderschönen Örtchens verzaubern.

0: 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Eine abwechslungsreiche Rundtour durch das Appelbachtal, Naturschutzgebiete mit Pflanzenvielfalt und besonderen Höhepunkten, wie zum Beispiel dem Märchenweg, Eisenbahnbrücke und Wasserturm. Hier wandert man nicht nur von Ort zu Ort, sondern von Erlebnis zu Erlebnis. Die Rundtour führt durch das Appelbachtal, sanfte Weinberge und die Naturschutzgebiete Ölberg und Höllberg, die mit ihrer Pflanzenvielfalt, ihren geologischen Schätzen und ihren herrlichen Ausblicken begeistern. Das heißt Natur, Weitblicke und regionale Geschichte, die einen begleiten auf der gesamten Runde, während der Märchenweg, die alte Eisenbahnbrücke, des Bavetsche und der restaurierte Wasserturm ganz besondere Höhepunkte setzen. Und in Wölstein laden dann zahlreiche gastronomische Angebote ein, die Wanderung gemütlich ausklingen zu lassen. Und jetzt gerade in den Sommermonaten bietet außerdem das Wölsteiner Schwimmbad eine willkommene Erfrischung nach der Tour. Alle weiteren Infos zur Himmeltour Wasserturm bei Wölstein und viele weitere Tipps gibt's jederzeit unter www.rheinhessen.de. 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
1: Ich heiße euch willkommen bei unserer Show rund ums Thema Urlaub. Egal, ob ihr in ferne Länder reisen wollt oder lieber vor der Haustür bleibt. Es gibt so viel zu entdecken und Urlaub tut uns ja auch allen gut, gell? Und deshalb dreht sich heute auch alles um euren nächsten möglichen Traumurlaub. Also seid gespannt, ihr Lieben. Ich bin Heiko Gille und euer Reiseleiter für heute. Schön, dass ihr mit dabei seid.
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Servus und herzlich willkommen, liebe Freunde, unserer Reiseshow Hin und Weg in Bodenmais. Wir nehmen euch mit auf eine kulinarische Entdeckungsreise durch die bayerische Küche und die Spezialitäten, die diesen Ort zu einem wahren Genussziel machen. Beginnen wir doch mal unser kulinarisches Abenteuer mit einem traditionellen bayerischen Frühstück. Ja, hier gibt's frisch gebackene Brezen, Weißwürste mit süßem Senf und natürlich ein erfrischendes Weißbier dazu. Die lokale Brauerei bietet euch übrigens auch die Gelegenheit, das Bier direkt vom Fass zu genießen und dabei auch die traditionelle Braukunst zu erleben. Für ein deftiges Mittagessen solltet ihr die Wildgerichte probieren, die aus der regionalen Jagd stammen. Ja, der Herbst ist hier besonders günstig für Wildgerichte wie Rehragout oder Hirschgulasch zum Beispiel. Die Gasthöfe in Bodenmais servieren diese herzhaften Speisen, die mit Beilagen wie Knödeln und Rotkohl ergänzt werden. Ein wahrer Genuss für alle Feinschmecker, kann ich euch sagen. Süße Leckereien kommen ebenfalls nicht zu kurz. Ja, probiert unbedingt mal den traditionellen Zwetschgendatschi. Ein Pflaumenkuchen, der in den bäuerlichen Haushalten der Region seit Generationen gebacken wird. Der saftige Kuchen mit knusprigem Boden ist ein idealer Begleiter zu einer Tasse frisch gebrühtem Kaffee oder einem kräftigen Kräutertee aus den heimischen Wäldern. Ja, und eine besondere Empfehlung sind die Brotzeiten in den Almhütten rund um Bodenmais. Hier könnt ihr euch nach einer ausgiebigen Wanderung nämlich mit einer rustikalen Brotzeitplatte stärken, die mit Speck, Käse und hausgemachtem Bauernbrot serviert wird. Dazu gibt es ein erfrischendes Radler und der Tag ist perfekt. Und für alle, die selbst mal in der Küche aktiv werden wollen, gibt es in Bodenmais auch kulinarische Workshops. Ja, in diesen Kursen lernt ihr nämlich, wie man traditionelle bayerische Schmankerl selbst zubereitet und erfahrt spannende Tipps und Tricks von den lokalen Köchen. Ein Besuch auf dem Bauernmarkt rundet das kulinarische Erlebnis ab. Hier könnt ihr frische, regionale Produkte direkt vom Erzeuger kaufen. Also ihr Lieben, kommt nach Bodenmais und lasst euch von der Vielfalt und den Köstlichkeiten der bayerischen Küche verwöhnen. Mhm.

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1: Ich bin Uli Reitinger. Der Iran-Krieg ist wieder in vollem Gange. Das US-Militär hat nach eigenen Angaben rund 140 iranische Militärziele mit Präzisionsmunition angegriffen, darunter Raketen- und Drohnenstellungen, Marineeinrichtungen, Munitionslager, Kommunikationsnetze und Küstenüberwachungsstandorte. Der Iran hat die Straße von Hormuz erneut gesperrt und US-Militärbasen in mehreren Golfstaaten und in Jordanien angegriffen. Seit 2003 sind in einem Juni noch nie so viele Menschen beim Baden ums Leben gekommen wie in diesem Jahr. Das geht aus aktuellen Zahlen der Deutschen Lebensrettungsgesellschaft hervor. Demnach starben bundesweit mindestens 99 Menschen.
2: 90% der Badetoten im Juni waren Männer, die meisten davon nicht älter als 30 Jahre. Laut DLRG überschätzen junge Männer oft ihre eigenen Fähigkeiten und bringen sich selbst in Gefahr. Häufig sind es unerwartete Strömungen, Temperaturunterschiede, schlechte Schwimmfähigkeiten und Sprünge in zu flache Gewässer, die zum Ertrinken führen. Die DLRG rät deshalb dringend, im besten Fall nicht allein schwimmen gehen, beim Baden auf Alkohol und andere Drogen verzichten und bitte nur bewachte Badestellen nutzen. Jonas Mikolajczak, Nachrichtenredaktion.
1: Die Waldbrandgefahr nimmt weiter zu in Deutschland. Der Deutsche Wetterdienst erwartet für heute in mehreren Regionen die höchste Warnstufe. Besonders betroffen sind der Südwesten und Teile Berlins.
3: Nach der aktuellen Prognose gilt die höchste Waldbrandgefahr in Stufe 5, vor allem entlang der Grenze zu Frankreich, im Süden Baden-Württembergs und für den Berliner Nordosten. In vielen weiteren Regionen, darunter großen Teilen Baden-Württembergs sowie Gebieten in Rheinland-Pfalz, Hessen, Bayern und Brandenburg, wird die zweithöchste Warnstufe erreicht. Der Deutsche Wetterdienst rät deshalb zu besonderer Vorsicht. Offenes Feuer und Rauchen im Wald sollten unbedingt vermieden werden. Thomas Pleskin, Nachrichtenredaktion.
1: Zum Sport. Bei der Fußball-Weltmeisterschaft stehen die letzten vier Mannschaften fest. Im ersten Halbfinale spielen am Dienstag Frankreich und Spanien gegeneinander. Am Mittwoch trifft England auf Titelverteidiger Argentinien. Die Engländer haben Norwegen mit 2:1 nach Verlängerung besiegt, durch zwei Tore von Jude Bellingham. Auch Argentinien musste gegen die Schweiz in die Verlängerung. Am Ende gewann das Team von Lionel Messi mit 3:1.
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4: Schön, dass ihr dabei seid. In unserer Show geht's um traumhafte Strandurlaube, Kulturreisen, Wellnessurlaube und auch schöne Wander- und Fahrradrouten. Und natürlich kommen auch die kulinarischen Genüsse nicht zu kurz. Alles, was zu einer bunten Reiseshow im Grunde genommen dazugehört. Ihr hört Hin und Weg auf eurem Lieblingssender. Ich bin Heiko Gille, euer Moderator. Und wir checken jetzt am besten schon mal direkt gemeinsam ein.
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Unsere Reiseshow hin und weg auf Antenne Mainz führt uns dieses Mal nach Bodenmais in den Bayerischen Wald. Denn heute möchten wir euch auch einige der interessantesten Städte und Sehenswürdigkeiten in der Umgebung vorstellen, die euren Aufenthalt im Bayerischen Wald bestimmt noch weiter bereichern werden. Unsere erste Empfehlung ist zum Beispiel die Stadt Zwiesel, nur etwa 15 Kilometer von Bodenmais entfernt. Zwiesel ist bekannt als die Glasstadt und bietet eine faszinierende Glashistorie. Also besucht unbedingt mal das Glasmuseum Zwiesel, das eine beeindruckende Sammlung von Glasobjekten aus verschiedenen Epochen zeigt. Ein weiterer Höhepunkt ist auch die Glashütte Theresienthal, die seit 1836 für ihre feinen Kristallgläser berühmt ist. Etwas weiter entfernt liegt Regen, rund 20 Kilometer südlich von Bodenmais. Regen bietet mit der Burgruine Weißenstein eine beeindruckende historische Stätte, die euch einen fantastischen Blick auf die umliegende Landschaft ermöglicht. Die Stadt ist auch für das Fressendes-Museum bekannt, das die Volkskunst des Bayerischen Waldes präsentiert und euch einen Einblick in die Traditionen und Lebensweisen der Region gibt. Dann gibt es da auch noch die Stadt Deggendorf, etwa 35 Kilometer entfernt von Bodenmais, wird als Tor zum Nationalpark Bayerischer Wald bezeichnet. Ja, die historische Altstadt von Deggendorf mit ihrer Stadtpfarrkirche St. Johannes Baptist ist einen Besuch wert. Entspannt euch bei einem Spaziergang entlang der Donau und genießt vor allem die malerische Kulisse dieser historischen Stadt. Auch noch ein Highlight ist die Stadt Passau. Ja, rund 70 Kilometer von Bodenmais entfernt, Passau auch bekannt als die Drei-Flüsse-Stadt, liegt malerisch an der Donau, dem Inn und der Ilz. Der Passauer Dom mit seiner barocken Architektur ist wirklich ein beeindruckendes Bauwerk, das ihr euch nicht entgehen lassen solltet. Die Altstadt mit ihren engen Gassen und gemütlichen Cafés lädt zum Bummeln und Verweilen ein. Also hier ist es auch wirklich schön und hier könnt ihr euch auch wirklich die Zeit vertreiben. Ihr Lieben, die Region rund um Bodenmais bietet also eine Vielzahl von interessanten Städten und Sehenswürdigkeiten, die euren Aufenthalt bestimmt zu einem unvergesslichen Erlebnis machen werden. Wir wünschen euch viel Spaß beim Entdecken der kulturellen Schätze und historischen Highlights.

In dieser Woche unserer Reiseshow hin und weg auf Antenne Mainz heißen wir euch herzlich willkommen in Bodenmais. Heute wollen wir euch nämlich einige Geheimtipps vorstellen. Geheimtipps des Bayerischen Waldes, ja, die abseits der bekannten Pfade liegen und eure Reise noch unvergesslicher machen werden. Unser erster Tipp ist der Rissloch-Wasserfall. Etwa 10 Kilometer von Bodenmais entfernt. Dieser versteckte Wasserfall ist ein wahres Naturjuwel, kann ich euch sagen. Der Wanderweg, der führt durch unberührte Wälder und über malerische Brücken direkt zum Wasserfall, der inmitten der Natur einen beeindruckenden Anblick bietet. Perfekt also für eine entspannte Auszeit und natürlich auch für tolle Fotomotive. Könnt ihr super posten bei Social Media. Ein weiterer Geheimtipp ist der Lusen, der zweithöchste Berg im Bayerischen Wald. Mit einer Höhe von 1373 Metern. Ja, die Wanderung zum Gipfel, die bietet euch nicht nur eine hervorragende Aussicht auf die Umgebung, sondern auch ein wirklich authentisches Naturerlebnis abseits der großen Touristenströme. Die Aussicht vom Gipfel ist nämlich atemberaubend und belohnt auf jeden Fall dann auch anschließend die Mühen des Aufstiegs. Für den historischen Einblick solltet ihr die Glashütte Passau besuchen, etwa 30 Kilometer von Bodenmais entfernt. Diese Glashütte bietet einen faszinierenden Einblick in die Kunst des Glasblasens und zeigt, wie traditionsreiche Glaswaren hergestellt werden. Ein besonderer Ort also für alle, die sich für Handwerkskunst und Geschichte interessieren. Ja, und wenn ihr auf der Suche nach besonderen Naturerlebnissen seid, dann besucht doch mal den Nationalpark Bayerischer Wald. Abseits der großen Wanderwege gibt es nämlich auch hier zahlreiche versteckte Plätze, die euch die unberührte Natur näher bringen. Besonders der Waldspielplatz am Rachelsee ist eine ganz tolle Anlaufstelle für Familien und Naturfreunde. Übrigens, ein weiterer Geheimtipp ist das Bodenmaiser Holzfällermuseum, das einen interessanten Einblick in das Leben der Holzfäller und deren Werkzeuge bietet. Und dieses kleine Museum ist ein echtes Highlight für alle, die sich für die Geschichte und Traditionen der Region interessieren. Ihr Lieben, mit diesen Geheimtipps, finde ich, seid ihr bestens gerüstet, um die weniger bekannten, aber ebenso faszinierenden Seiten von Bodenmais und Umgebung zu entdecken. Und wir wünschen euch auf jeden Fall viel Spaß beim Erkunden. Bucht doch jetzt direkt schon mal eure Reise. Übrigens, wie ihr gut hinkommt, das werden wir euch gleich erzählen.

0: 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Das heißt Natur, Weitblicke und regionale Geschichte, die einen begleiten auf der gesamten Runde, während der Märchenweg, die alte Eisenbahnbrücke, das Bavetsche und der restaurierte Wasserturm ganz besondere Höhepunkte setzen. Und in Wöllstein laden dann zahlreiche gastronomische Angebote ein, die Wanderung gemütlich ausklingen zu lassen. 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
1: Wir helfen euch und eurer Familie, den perfekten Urlaub zu planen und erkunden für euch die schönsten Orte weltweit, in Europa und Deutschland. Alles hier in unserer Reiseshow. Vielleicht ist unser heutiges Thema ja auch genau das Richtige für euch und ihr findet schon euer nächstes Traumziel. Schön, dass ihr uns eingeschaltet habt. Ich bin Heiko Gille und helfe euch schon mal bei der Suche.
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0: In die fantastische Region Bayerischer Wald, genauer gesagt nach Bodenmais geht's heute. Denn wir möchten euch über die verschiedenen Anreisemöglichkeiten von Mainz nach Bodenmais informieren, damit ihr natürlich auch entspannt und bequem zu eurem Traumziel gelangt. Die einfachste und flexibelste Möglichkeit ist die Anreise mit dem Auto. Die Strecke von Mainz nach Bodenmais führt euch über die Autobahn A63 und A6 in Richtung Nürnberg. Von dort nehmt ihr dann die A93 bis zur Ausfahrt Bodenmais. Die Fahrt dauert je nach Verkehrslage so etwa 4 bis 5 Stunden. Und auf dem Weg habt ihr die Gelegenheit, die landschaftlich reizvolle Gegend zu genießen und einen ersten Eindruck vom Bayerischen Wald zu bekommen. Für diejenigen, die lieber die Bahn nutzen möchten, auch kein Problem. Da gibt es eine gute Option. Fahrt von Mainz aus mit dem Zug nach Frankfurt am Main und wechselt dort in einen ICE nach Nürnberg. Von Nürnberg aus könnt ihr dann mit der Regionalbahn oder dem Bus weiter nach Bodenmais reisen. Die gesamte Reisezeit, die beträgt hier etwa 5 bis 6 Stunden. Kann man auch gut machen, abhängig von den Umstiegen und Verbindungen. Also schaut euch im Voraus die Fahrpläne an, um da natürlich dann auch wirklich eine entspannte Anreise zu haben. Ja, und eine umweltfreundliche Alternative ist zum Beispiel auch die Kombination aus Zug und Bus. Die Deutsche Bahn bietet nämlich spezielle Tickets an, die eine nahtlose Verbindung zwischen verschiedenen Verkehrsmitteln ermöglichen. Damit könnt ihr sowohl die Bahn als auch die regionalen Busse nutzen, um nach Bodenmais zu gelangen. Diese Option ist nicht nur praktisch, sondern auch umweltbewusst. Und wenn ihr lieber fliegen möchtet, auch kein Problem, dann könnt ihr nach München oder Nürnberg fliegen und von dort mit der Bahn oder einem Mietwagen weiterreisen. Die Flughäfen in München und Nürnberg sind gut an das Bahnnetz angebunden und bieten euch zahlreiche Verbindungen in die Region des Bayerischen Waldes. Die Fahrt von den Flughäfen nach Bodenmais dauert etwa so 1 bis 2 Stunden. Also ganz gleich, für welche Anreisemöglichkeit ihr euch entscheidet, Bodenmais freut sich darauf, euch willkommen zu heißen. Wir wünschen euch eine angenehme Reise und einen erlebnisreichen Aufenthalt in dieser wunderschönen Region. Macht doch mal Urlaub in Bodenmais im Bayerischen Wald. Ich sage Dankeschön fürs Zuhören, wünsche an dieser Stelle eine schöne Zeit. Bis nächste Woche, dann hören wir uns wieder.
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1: Ich bin Uli Reitinger. Der Iran hat nach eigenen Angaben US-Militärbasen in mehreren Golfstaaten und in Jordanien angegriffen. Zuvor hatten die USA bereits das dritte Mal binnen einer Woche Ziele im Iran bombardiert. Auslöser war ein iranischer Angriff auf ein Containerschiff in der Straße von Hormuz.
2: Als Reaktion haben die iranischen Revolutionsgarden nach eigenen Angaben erneut die Straße von Hormuz als gesperrt erklärt. Dies hatte sich bereits im Krieg als mächtiges Druckmittel für die iranische Führung erwiesen. Vermittlerstaaten in der Region sind unterdessen bemüht, die Kriegsparteien wieder auf den diplomatischen Weg zu führen. Gespräche im Oman über die künftige Verwaltung der Meerenge endeten am Samstag zunächst ohne Durchbruch. Aus Teheran, Arne Bentsch.
1: Ein Tempolimit auf deutschen Autobahnen könnte einer Studie zufolge die Zahl der Unfallopfer um bis zu 90 pro Jahr senken. Bei einer Maximalgeschwindigkeit von 130 km/h wären es 25-30% weniger Getötete auf Bundesautobahnen, heißt es von der Björn-Steiger-Stiftung. Ein generelles Tempolimit ist seit langem in der politischen Debatte. Das Verkehrsministerium lehnt es ab. Viele Verbände sprechen sich dafür aus. Nach der rund 12-stündigen Geiselnahme in einem Berliner Supermarkt hat die Polizei die Identität des mutmaßlichen Täters festgestellt. Der Mann ist 29 Jahre alt und besitzt die türkische Staatsangehörigkeit. Er soll am Freitagabend eine Mitarbeiterin eines Supermarktes im Berliner Süden als Geisel genommen haben. Und noch zum Sport. Alexander Zverev steht zum ersten Mal im Finale von Wimbledon. Der Hamburger trifft heute Nachmittag auf den Weltranglisten-Ersten Jannik Sinner.
3: Mit einem Sieg wäre Zverev der erste deutsche Wimbledon-Champion seit Michael Stich 1991. Im Halbfinale hatte er sich souverän in 3 Sätzen gegen den Briten Arthur Ferry durchgesetzt. Jannik Sinner besiegte anschließend Novak Djokovic ebenfalls glatt in 3 Sätzen. Für Zverev wäre es nach seinem Triumph bei den French Open vor gut einem Monat bereits der 2. Grand-Slam-Titel in diesem Jahr. Allerdings spricht die jüngste Bilanz für Sinner. Die vergangenen 9 Duelle gegen den Südtiroler hat Zverev allesamt verloren. Thomas Pleskin, Sportredaktion.
1: Und noch kurz zur Fußball-WM. Argentinien hat das letzte Viertelfinale mit 3:1 nach Verlängerung gegen die Schweiz gewonnen und trifft am Mittwoch im Halbfinale auf England. Das andere Halbfinale bestreiten am Dienstag Frankreich und Spanien.
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4: 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Und heute hilft sie anderen dabei, erfolgreich zu sein. Emine Handan-Tetscher ist meine Gesprächspartnerin.

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0: Mein heutiger Gesprächspartner ist weiblich. Name?
1: Inine Handan Tedja.
0: Alter?
1: 62 Jahre.
0: Dein Geburtsort?
1: Adana, Türkei. Aber es gibt eine schöne Geschichte, die muss ich dir kurz erzählen.
0: Bitte.
1: Ich habe 2 Geburtstage. Das eine ist echt, das andere ist staatlich, weil ich daheim auf die Welt gekommen bin und es hat viel geregnet. Das war alles Schlamm und damalige Zeit, 64er Jahrgang. Mein Papa ist erst 3 Monate später zum Amt gekommen. Und hätte er mich mit meinem Geburtsdatum angemeldet, hätte er Strafe bezahlen müssen. Ach, hat er gesagt, wenn sie 3 Monate jünger ist, ist es doch gut. Und so habe ich 2 Geburtstage.
0: Auch sehr schön, auch Anlass zu feiern, immer mehrfach. Ne? Das ist schön und es geht so leicht. Also mein Sohn ist eine Hausgeburt und wir haben tatsächlich, also wir wissen natürlich, wann er ungefähr geboren ist, aber wir haben vergessen, auf die Uhr zu schauen.
1: Okay.
0: Weil man natürlich auch beschäftigt ist, ja?
1: Ja, genau.
0: Dein Beruf?
1: Also, mein Beruf, das allererste Beruf, ich komme ja von Handwerk, habe ich eine Friseurlehre gemacht. Das habe ich dann zum Meisterbrief weitergebildet. Und dann war ich 18 Jahre Unternehmerin mit Leib und Seele, mit allem, was dazu gehört. Und dann nach 10 Jahren habe ich bei Dr. Peter Stempmann, Koray, Coach-Ausbildung gemacht, Coach, Trainer, Berater und habe dann diese Methoden einfach für Friseurhandwerk umgewandelt. Und ich habe die letzten 8 Jahre in meine Selbstständigkeit bei Kunden Coaching gemacht, bei Mitarbeitern habe ich zu ihrem Potenzialentfaltung sie gecoacht. Und ich habe auch Trainings gegeben, was einfach meine Fähigkeit, sichtbare Fähigkeit in Unternehmen war. Die Kunden, die selbst Läden hatten, haben gesagt, hey, das läuft so gut, mach das, was du gelernt hast, auch bei uns. Das waren Steuerberaterkanzlei oder Busunternehmen oder Ärztepraxen, weil meine Kompetenz einfach der Mensch mit seinem Kommunikation und Persönlichkeit war. Ja, und dann habe ich meinen Laden verkauft, weil ich noch mehr mich für Coaching und Training setzen wollte. Und dann bin ich, weil ich Berge und See liebe, bin ich nach Ammersee, Herrsching gezogen.
0: Emina Handan Tetscher ist meine Gesprächspartnerin.

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1: Sie ist in der Türkei geboren, in der Türkei aufgewachsen, kam mit ihren Eltern nach Deutschland und hat eine beeindruckende Karriere in Deutschland gemacht, im Handwerk, auch noch im Studium. Und heute hilft sie anderen dabei, erfolgreich zu sein. Emine Handan-Tetscher ist meine Gesprächspartnerin.

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0: Emine Handan Tetscher ist meine Gesprächspartnerin und sie hat bei meinem Einstiegsfragebogen schon so ausführlich geantwortet, dass wir jetzt erstmal hier weitermachen müssen.
1: Hast du Hobbys und wenn ja, welche?
2: Ja. Also ich liebe Menschen, ich liebe Kochen, ich liebe Tanzen, ich liebe Neues zu lernen und die Sachen in zugrund zu gehen, etwas zu verstehen.
1: Okay, also richtig auf den Grund gehen, nachforschen, warum, was, wie ist und ja, das ist spannend. Hast du sowas wie ein Lebensmotto? Steckt da ja vielleicht schon ein bisschen drin, ne?
2: Lebensmotto, es gibt nichts, was in unserem Leben kommt, was sinnlos ist. Es gibt immer einen tieferen Sinn dahinter.
1: Und oft brauchen wir vielleicht einen Moment, ne? Das heißt, manchmal ist eine Situation, wo wir denken, was soll das jetzt? Mit etwas Zeit macht es dann oft
2: Sinn.
1: Ergibt es einen Sinn, ja.
2: Genau. Und ich habe immer mit dieser Einstellung, habe ich gesagt, wenn ich etwas in dem Moment nicht verstanden habe, habe ich gesagt, okay, wenn die Zeit kommt, wird sich das mir offenbaren. Ich werde erkennen, wofür das gut war.
1: Die Menschen, die mit dir zu tun haben, was meinst du, sagen die über dich? Was macht dich aus? Woran erkenne ich dich?
2: Dass ich sehr herzlich bin. Also, das Herzlichkeit ist ein Punkt, dass ich sehr spontan bin. Also, ich bin sehr, sehr spontan. Das ist so das, was mich herzlich spontan, was ist noch?
1: Nein, das ist ja schon, ich finde, das sind ja schon Auszeichnungen, also die eindeutig sind. Erzähl mir ein bisschen was über die Türkei. Das heißt, du bist dort geboren und auch aufgewachsen?
2: Ich war 8 Jahre meines Lebens in der Türkei. Und ich bin in südöstlicher Türkei. Es ist auf der Höhe, wo Zypern ist. Ich war bis zu meinem 6. Lebensjahr.
0: Emine Handan Tetscher ist meine Gesprächspartnerin.

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1: Ich bin Uli Reitinger. Die USA und der Iran überziehen sich wieder gegenseitig mit Angriffen. Das US-Militär hat nach eigenen Angaben rund 140 iranische Militärziele mit Präzisionsmunition angegriffen, darunter Raketen- und Drohnenstellungen, Marineeinrichtungen, Munitionslager, Kommunikationsnetze und Küstenüberwachungsstandorte. Der Iran hat die Straße von Hormuz erneut gesperrt und US-Militärbasen in mehreren Golfstaaten und in Jordanien angegriffen. Die notorische Unpünktlichkeit der Bahn nervt viele. Schuld daran ist unter anderem das vernachlässigte Schienennetz. Verkehrsminister Patrick Schnieder sieht aber auch den Bahnkonzern selbst in der Pflicht. Dieser müsse seine eigenen Abläufe optimieren, sagte Schnieder der deutschen Presseagentur.
2: Allein Investitionen machen die Bahn nicht pünktlicher. Der Konzern muss auch intern schneller werden, sagt Schnieder. Wenn etwa die Zeit knapp wird, einen Zug zu reinigen, weil dieser Verspätung hatte, dann müsse auf die Schnelle der Personaleinsatz verstärkt werden, um ihn wieder pünktlich auf die Schiene zu schicken. Im Juni waren gerade mal noch die Hälfte der Fernzüge pünktlich. Tanja Wagner, Nachrichtenredaktion.
1: Deutschland erlebt die nächste Hitzewelle. Bei der ersten im Juni sind mindestens 99 Menschen beim Baden ertrunken. Das meldet die Deutsche Lebensrettungsgesellschaft. Frage an den Kollegen Jonas Mikulajczak. Auf welche Regeln muss ich achten am Badesee und im Freibad?
3: Gerade wenn es heiß ist, muss man aufpassen. Also auf gar keinen Fall überhitzt ins Wasser springen, sondern sich vorher schrittweise abkühlen. Also zum Beispiel einfach die Arme vorher ins Wasser halten. Man sollte zudem auch nur dort baden, wo es erlaubt oder bewacht ist. Abseits kann es nämlich oft plötzliche und lebensgefährliche Strömungen und Temperaturunterschiede geben. Die DLRG appelliert außerdem vor allem an Jungs und Männer, sie sollen ihre Fähigkeiten realistisch einschätzen und auf riskante Aktionen verzichten. Auch Alkohol und andere Drogen, die sollten beim Badespaß vollkommen weggelassen werden.
1: Jonas Mikulajczak, vielen Dank. Die Feuerwehren dringen auf mehr Investitionen in Fahrzeuge und Technik, um noch besser gegen Feuer in Wäldern und im Gelände gewappnet zu sein. Wir laufen noch immer hinterher, insbesondere Spezialfahrzeuge könnten wir mehr gebrauchen, sagte der Präsident des Deutschen Feuerwehrverbands Karl-Heinz Banse der Deutschen Presseagentur. In den letzten Jahren sei allerdings schon sehr viel angeschafft worden. Die Waldbrandgefahr steigt derzeit wieder wegen der anhaltenden Trockenheit.
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4: Sie ist in der Türkei geboren, in der Türkei aufgewachsen, kam mit ihren Eltern nach Deutschland und hat eine beeindruckende Karriere in Deutschland gemacht, im Handwerk, auch noch im Studium. Und heute hilft sie anderen dabei, erfolgreich zu sein. Emine Handan-Tetscher ist meine Gesprächspartnerin.

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0: In der Türkei aufgewachsen, mit jungen Jahren nach Deutschland gekommen. Emine Handan Tetscher ist meine Gesprächspartnerin.
1: Als ich 5 war, ist meine Mutter nach Deutschland gekommen. Vom 6. bis zum 7. Lebensjahr war ich in Deutschland. Dann bin ich wieder zurück und bin dann mit 9 Jahren dann hierher, also nach Deutschland gekommen. Und meine Familie lebt seit 84 die Hälfte der Familie in der Türkei. Und dadurch, und 5 meine Patenkinder von meinem 2 Geschwister sind auch in der Türkei. Dadurch bin ich richtig deutsch-türkisch. Also die Hälfte der Familie hier, die Hälfte dort. Bin ich sehr häufig dort und habe dann auch zum Alltagleben auch direkte Zugang.
2: Die Familie ist gekommen. Das ist so, wir sind ja etwa ein Alter, das heißt so diese Gastarbeiterzeit, war das
1: genau, der Grund? Genau. Meine Mama ist 69 als Gastarbeiter gekommen. 6 Monate später kam mein Vater und 4 Jahre später, 73, sind wir 4 Kinder damals nach Deutschland gekommen.
2: Ich hatte schon öfter, wir haben ja viele Menschen aus der Türkei mittlerweile bei uns in der Gesellschaft, die tolle Unternehmen führen, tolle Sachen machen. Ich habe da immer wieder gehört, dass irgendwann, also die fühlen sich schon deutsch, aber sie haben manchmal so die Situation, dass sie zwischen 2 Welten hängen. Das heißt, für die türkischen Menschen sind sie oft die Deutschen, die kommen. Und hier haben sie manchmal das Gefühl, dass noch so ein Stück fehlt. Wobei ich muss sagen, ich kenne so viele Menschen, von denen ich glaube, die gehören schon fest hierher.
1: Also ich gehöre nicht dazu. Nicht so, dass ich mich geteilt fühle. Ich habe das Privileg, dass ich ein Elternpaar habe und auch damalige Zeit hatte, dass meine Mama hat uns sehr die Dankbarkeit für unser Gastgeberland eingeprägt. Und sie sind gegangen, sie wollten auch uns mitnehmen. Wir wollten nicht, weil wir 3 Erwachsene hier einfach sozialisiert worden sind, haben wir gesagt, nein, wir können in die türkische Gesellschaft jetzt nicht gehen. Ich habe durch die geistige Haltung von meiner Mama und von meinem Vater, durch diese Erziehung, sehe ich diese 2 Länder mehr als Bereicherung. Und das Lustige ist, ich bin sowohl deutsch, auch türkisch. Und da ich die Vorteile und auch die Werte von beider Gesellschaft weiß und auch schätze, gebe ich mir auch die Erlaubnis, auch sehr kritisch über jeweilige Land auch mich zu äußern. Weil ich denke mir, wenn du es liebst, dann kannst du auch das, was nicht passt, auch sagen. Weil es gibt ja nie Perfektes. Und ich bin Deutsch-Türken. Also ich bin ja Deutsch-Türken. Und jetzt, nachdem ich mit meinem Mann seit 14 Jahren auch zusammen bin, und er ist ja richtiger Bayer, der hat noch geschafft, dass ich noch mehr verdeutscht worden bin.
2: Okay. Ich finde, du hast gerade was ganz, ganz Spannendes gesagt. Ich glaube, das ist auch so ein kleiner deutscher Knall. Natürlich kann ich immer Menschen von einem Land trennen. Das heißt, ich kann ein Land für das, was es tut, also die Regierung kritisieren, hat gar nichts mit den Menschen zu tun, ja? Ich kann sagen, was weiß ich, was da in der Türkei passiert, gefällt mir nicht, als Beispiel, ja? Oder was bei uns passiert, gefällt mir nicht, hat aber gar nichts mit den Menschen zu tun.
1: Ja, nicht mit dem Kultur und auch nicht mit Menschen und auch mit dem Land nicht. Ja.
2: Ja, es ist eine agierende Regierung, die Dinge macht, ja, die mir nicht gefallen, die vielleicht Länder in Krieg stürzen oder sonst was. Es hat nichts mit den Menschen zu tun. Und ich glaube, wenn wir uns das angewöhnen, immer zu trennen, wird's schon deutlich friedlicher.
1: Ja. Ja, es ist ja auch, es beginnt ja bei Kleinen. Der Mensch ist okay, nur seine Handlung ist kritikfähig. Also wenn wir dieses Bewusstsein nehmen, wenn wir sagen, die Kultur, die Menschen, das Land, das ist okay, aber die politische Situation ist im Moment grausam. Und wenn wir mit diesem bewussten Einstellung auch an jegliche einzelne Mensch gehen, der Mensch ist okay, aber seine Handlung finde ich da und da nicht gut. Das fordert uns einfach als Menschen, nicht so schnell drüber zu wischen, sondern bewusst es zu trennen.
2: Sehr gut. Das heißt, du bist nach Deutschland gekommen. Konntest du Deutsch?
1: Nein, ich konnte kein Wort Deutsch und ich hatte das Glück, dass 1973 in Hof, wo ich herkomme, meine Heimat in Deutschland, da waren sehr viele Ausländer, Gastarbeiterkinder und dann haben die deutsche und türkische Regierung türkischsprachliche Schulen gemacht und dann kamen aus der Türkei Lehrer und das war sehr gute Integration, weil wir hatten am Anfang alle Unterricht auf Türkisch, nur Deutsch von deutschen Lehrern und es wurde bis zu dem also qualifizierter Abschluss, wurde das aber immer mehr mit deutschen Lehrern die Unterrichtsfächer belegt, so dass wir dann am Ende nur Religion und Türkisch mit türkischen Lehrern hatten. Und so konnten wir die Klasse, wo ich war, erstes Mal die Quali abschließen, die in Bayern übrig war.
2: Und das ist eine Frage, das ist jetzt aber dann an dich eine ganz besondere Frage, die stelle ich jede Woche hier in meinem Gespräch. Warst du eine gute Schülerin?
1: Ah, das war ja das. Ich war die Klassensprecherin, ich war eine Einzelschülerin. Das war natürlich, das wollte ich, ich liebe das. Aber weißt du was, was so rückblickend für mich eine ganz große Aha ist? Obwohl ich in der türkisch-muttersprachlichen Schule die Leader-Person war in meiner Klasse, auch mit allen Lehrern, auch deutsch-türkische Lehrer, als ich erstes Mal in der Berufsschule in eine rein deutsches Klasse kam, mit deutschen Lehrern, hat sich meine Persönlichkeit sehr verändert. Ich war dann in diese Berufsschulklasse mehr die Beobachtende, Zuhörende und Zurückhaltende, weil die Situation mir neu war und dass ich dann sehe, wie ist die Struktur und also wie was das mit einem Menschen macht. Also Teile von meiner Persönlichkeit, die in meiner Muttersprache unter meine gleichen Landsleute ganz anders rausgekommen ist, war dann in diese neue, mir fremde, weil ich war ja außenrum war deutsch, aber ich war in türkischer Gesellschaft, türkischer Familie, wir haben nur mit Türken verkehrt. Es war so Gesellschaft in Gesellschaft und plötzlich war ich durch den Beruf unter Deutschen ganzen Tag, dann war ich in der Schule nur unter Deutschen und da habe ich Zeit von meiner Persönlichkeit gelebt, die ich später erst reflektiert habe.
0: Gleich geht's weiter im Gespräch mit Emina Handan-Tetscher.

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1: Sie ist in der Türkei geboren, in der Türkei aufgewachsen, kam mit ihren Eltern nach Deutschland und hat eine beeindruckende Karriere in Deutschland gemacht, im Handwerk, auch noch im Studium. Und heute hilft sie anderen dabei, erfolgreich zu sein. Emine Handan-Tetscher ist meine Gesprächspartnerin.

0: Sie kommt aus der Türkei, ihre Eltern waren Gastarbeiter in Deutschland und sie hat sich hier mehrfach schon Existenzen aufgebaut. Emine Handan Tetscher ist meine Gesprächspartnerin. Emine hat sehr schön ihre Rolle beschrieben, als sie als Türkin alleine in einer deutschen Klasse war und wie sie sich dann in dieser Gesellschaft ihre Rolle gesucht hat.
1: Ich glaube, es kennt auch, wenn man ganz ehrlich ist, jeder von uns, wir bewegen uns natürlich durch den Tag in unterschiedlichen Rollen auch. Und das ist auch normal. Also ich verhalte mich doch gegenüber meiner Familie im geschützten Raum anders als vielleicht im geschäftlichen Kontext, wo man sich vielleicht auch mal wehren muss oder wo man halt auch mal Dinge macht. Ich sag mal, da treffe ich mal eine Entscheidung, die vielleicht auch unangenehme Konsequenzen hat, ja.
2: Ja.
1: Und das ist tatsächlich so. Und ich glaube, damit müssen wir uns auch abfinden, auch, dass wir am Ende eines Tages durch ganz viele Rollen und Dinge schlüpfen. Aber es sind immer wir.
2: Ja, ja.
1: Ich habe das Handwerk gleich am Anfang gehört. Das heißt, das war nach der Schule dein Weg?
2: Ich war 15. Das war eine interessante Geschichte, da ich ja wusste, dass ich in dieser Hauptschule, die ich besucht habe, nicht dann zum Gymnasium kommen kann und nicht studieren kann. Ich wollte immer studieren. Habe ich dann mit 13 zu meinem Vater gesagt, das war in unserer Klasse auch üblich, da gingen ein paar nach Türkei. Habe ich gesagt, er soll mich in der Türkei lassen. Ich möchte da dann die Möglichkeit haben zu studieren. Und ich war 3 Monate in der Türkei, in diese türkische Klasse. Und ich habe gemerkt, wie die mit die Lehrkräfte, mit die Schüler umgehen. Das war so wie Diktatur. Und dann habe ich dann zu meinem Vater geschrieben. Damals gab es ja keine Handys und alle. Habe ich gesagt, schick mir mein Ticket. Ich bin lieber in Deutschland Fabrikarbeiter als in der Türkei Akademiker. Das ist nichts für mich. Ja, und dann kam ich. Dann hatte ich mein Quali und dann habe ich Friseurausbildung gemacht. Genau.
1: Das ist etwas ganz Starkes, was du sagst. Und ich glaube, das ist auch eine Botschaft, die wir heute hochhalten sollten. Es ist wertvoll, in einer aufgeklärten Gesellschaft zu leben. Und wir sollten auch alles tun, dass wir eine solche bleiben. Weil nur dort entstehen freiheitliche Entscheidungen. Und die sind elementar für ein glückliches Leben.
2: Ja, ja, ja. Demokratie ist wichtig. Wenn du es nicht anders kennst, ist es so selbstverständlich, leider. Und dann ist dir ja. Aber wenn du etwas anderes auch dann kennenlernst, dann weißt du, was für ein Wert das ist.
1: Ja, ich habe manchmal das Gefühl, wir reden viel darüber. Wir sollten das tatsächlich in unserem Handeln viel höher halten, als wir es tun. Weil es ist ein Privileg, in einem solchen Land zu leben und wo es einen Machtwechsel gibt, der friedlich läuft. Und da sollten wir auch alles tun, dass es so bleibt. Und
2: ja.
1: Es ist einfach gut, ja.
2: Ja.
1: Ja. Das heißt, ich habe auch schon rausgehört, also Handwerk, Friseurhandwerk, aber du hast da auch, sag ich mal, alles, was man da an Karriere machen kann, auch gemacht, ne?
2: Ja. Ja, weil das ist einfach so, dass du musst eins bedenken. Ich bin ja in einer Generation, wo das Mädchensein in einer türkischen Gesellschaft nicht so hochwertig ist wie die Jungs. Also war das dann bei mir so, dass ich dann meine Wertigkeit mit meinen Leistungen beweisen wollte, dass ich wert bin. Und dann ist es so in der deutschen Gesellschaft, damals, als ich 79 mit Friseur angefangen habe, Friseurberuf hat nichts gegolten. Das war, wenn du nicht Putzfrau oder Fabrikarbeiter sein wolltest, dann bist du Friseur geworden. Und das hat aber mit meiner inneren Wahrheit überhaupt nicht übereingestimmt. Und dann kommt hinzu, da wo ich auch meine Kraft auch bekommen habe, in der Türkei ist der Friseur das, was ich heute in Deutschland sehe, was sehr gute Friseur darstellt. Also das war immer, wer hat einen ganz anderen Wert gehabt als hier. Und dann habe ich mir gedacht, ich kann nur, wenn ich sehr gut bin, einfach meine Wirklichkeit nach außen tragen. Und so, weil es mir auch Freude macht, also Neues zu lernen, weil es mir Freude macht, in die Sachen, was ich mache, auch mein Stempel zu drücken, also wie ich es interpretiere, wie ich es sehe. Und da macht mir, ich bin auch so, was das angeht, so lernend, da bin ich sportlich, das liebe ich einfach. Ja, und dann habe ich alles, was nicht angesprochen hat. Und es ist auch eine Herausforderung. Zum Beispiel, es war im Friseurbild, wo ich mich selbstständig gemacht habe, 92. Du hast keine gute Mitarbeiter gehabt. Und wenn ich habe mich sehr viel weitergebildet, dann haben sie immer gesagt, ja, die Mitarbeiter, wenn du die weiterbildest, dann gehen sie und sind sie dir dann ein Konkurrenz. Und das wollte ich nicht einfach akzeptieren. Dann habe ich gesagt, das gibt's nicht. Ich möchte gute Mitarbeiter, aber warum gehen die Mitarbeiter? Weil sie wenig verdienen. Ich möchte ihnen auch sehr viel bezahlen. Und dann habe ich einfach jahrelang Weiterbildungen immer, wo ich gemerkt habe, jetzt komme ich nicht weiter, habe ich mich weiterbilden lassen. Aber den Muss habe ich geknackt, als ich diese Trainer-Coach-Berater-Ausbildung gemacht habe.
0: Gleich geht es weiter im Gespräch mit Emine Handan-Tetscher.

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1: Ich bin Uli Reitinger. Der Konflikt um die Straße von Hormuz spitzt sich nach gegenseitigen Angriffen der USA und des Iran erneut gefährlich zu. Bereits zum dritten Mal innerhalb einer Woche bombardierte das US-Militär Ziele entlang der iranischen Südküste. Als Reaktion attackierten Irans Streitkräfte US-Ziele in Jordanien und in den Golfstaaten und erklärten die Meerenge erneut für gesperrt. VW plant einen Großumbau, zehntausende Stellen könnten wegfallen, Standorte sind in Gefahr. In der angespannten Lage versucht Konzernchef Oliver Blume jetzt Hoffnung zu verbreiten. Es gäbe intelligentere Lösungen, als Werke zu schließen, sagte Blume der Bild am Sonntag.
2: Blume beruft sich auf ein laufendes Sparprogramm bei VW. Allein dadurch hätten die Fabrikkosten um durchschnittlich 20% verbessert werden können. Allerdings war der VW-Chef Berichten zufolge gerade im Aufsichtsrat mit einem weiteren Sparprogramm gescheitert. Der Betriebsrat hatte Blume bis Freitag ein Ultimatum gestellt. Er sollte der Belegschaft reinen Wein über die Pläne einschenken, die bisher nur aus den Medien bekannt sind. Passiert ist nichts. Angeblich sollen mehr als 100.000 Stellen gestrichen und die Werke in Hannover, Emden, Zwickau sowie Audi in Neckarsulm geschlossen werden. Tanja Wagner, Nachrichtenredaktion.
1: Ein Tempolimit auf deutschen Autobahnen könnte einer Studie zufolge die Zahl der Unfallopfer um bis zu 90 pro Jahr senken. Bei einer Maximalgeschwindigkeit von 130 km/h wären es 25-30% weniger Getötete auf Bundesautobahnen, heißt es von der Björn Steiger Stiftung. Das seien zwar nur rund 3% aller Unfalltoten, für eine Einzelmaßnahme sei das jedoch eine beachtliche Wirkung, heißt es. Zum Tennis. Alexander Zverev steht erstmals im Finale von Wimbledon. Der Hamburger trifft heute Nachmittag auf den Weltranglistenersten Jannik Sinner aus Italien.
3: Mit einem Sieg wäre Zverev der erste deutsche Wimbledon-Champion seit Michael Stich 1991. Im Halbfinale hatte er sich souverän in 3 Sätzen gegen den Briten Arthur Ferry durchgesetzt. Für Zverev wäre es nach seinem Triumph bei den French Open vor gut einem Monat bereits der 2. Grand-Slam-Titel in diesem Jahr. Allerdings spricht die jüngste Bilanz für Sinner. Die vergangenen 9 Duelle gegen den Südtiroler hatte Zverev allesamt verloren. Thomas Pleskin, Sportredaktion.
1: Los geht's um 17 Uhr. Prime Video überträgt das Spiel gratis, also auch für Tennisfans, die Streaming-Plattform nicht abonniert haben.
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4: 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Emine Handan-Tetscher ist meine Gesprächspartnerin.
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0: Lieber in Deutschland ein Handwerk lernen und ausführen als in der Türkei studieren. Das war ihre Lebenserfahrung. Mittlerweile hat sie beides in Deutschland gemacht. Emine Handan Tetscher ist meine Gesprächspartnerin. Und du hast uns gerade von deinen Ausbildungen berichtet. Und da ging es darum, dass du tatsächlich auch, ja, sag ich mal, mit deinen Mitarbeitern richtig arbeiten kannst.
1: Ich habe dann gelernt, wie ich die Sprache meiner Mitarbeiter spreche. Und ich habe auch gelernt, dass Menschen ein Bedürfnis haben, sich zu entwickeln. Nur jeder hat ein anderes Bedürfnis. Und das war so für mich, diese Elemente in meinem Hand, wo ich dann meinen Herzenswunsch zu dem anderen, wo ich andocken konnte. Und ich habe, Volker, ich habe bestbezahlte Mitarbeiter gehabt. Die waren, also ich hab das alles auch Technische Universität von TUM. Technische Universität, damals hatte Professor Bayerische Qualitätspreis gegeben. Das war so 10, 11 Jahre. Wir waren die einzige Friseure, die 6 Jahre nominiert worden sind. Und da musstest du einfach deine Führungsart vorstellen und wie du mit den Mitarbeitern umgehst. Da haben wir, was die Mitarbeiterführung anging, sehr gute Ergebnisse erzielt. Und so konnte ich auch das, was ich gemacht habe, habe ich auch alles schwarz-weiß, also Ergebnisse auch dazu. Und das war für mich etwas Schönes, was die Welt gesagt hat, das gibt's nicht, dass ich das leben konnte.
2: Ja, ich möchte eine Lanze für diesen Beruf brechen und ich bringe hier ein Beispiel aus meinem Leben. Die Frau, die mir die Haare schneidet, mit der, nein. Tatsächlich, ich gehe klassisch zum Friseur und zahle dafür und ich bin noch in der glücklichen Situation, dass ich Haare habe, was ja bei den Männern in diesem Alter nicht mehr selbstverständlich ist. Mit der Frau, die ist die Inhaberin eines Ladens, bespreche ich, während sie mir die Haare schneidet, oft Führungsprobleme. Und zwar auf hohem Niveau. Also wir haben Menschen, die täglich so viele Charaktere kennenlernen, Gespräche führen. Alleine deswegen sind es wirklich hochgeschulte Menschen und sie sorgen dafür, dass wir uns wohlfühlen, dass wir gut aussehen. Also das ist ein toller Beruf.
1: Bin ich auch der Meinung.
2: Ja, also ein wirklich toller Beruf. Und ich kann noch ein Beispiel sagen, bevor ich dort bin, wo ich heute hingehe, hatte ich jemanden, der mir in Frankfurt die Haare geschnitten hat und ich bin dann wirklich dafür 50 Kilometer gefahren.
1: Ja, das ist mir einfach bekannt. Also, dass die Leute ein paar hundert Kilometer auf sich nehmen und freien Tag nehmen, ja.
2: Also ja. Das zeigt, wenn jemand seinen Job gut macht, was für eine Wirkung er erzielen kann, ja?
1: Ja.
2: Du hast gesagt, die Coaching-Ausbildung war dann so ein bisschen der Wegweiser, dass du Dinge anders gemacht hast und dann auch irgendwann gesagt hast, du, da ist noch mehr, ich will andere Dinge machen.
0: Gleich geht es weiter im Gespräch mit Emine Handan Tetscher.

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1: Sie ist in der Türkei geboren, in der Türkei aufgewachsen, kam mit ihren Eltern nach Deutschland und hat eine beeindruckende Karriere in Deutschland gemacht, im Handwerk, auch noch im Studium. Und heute hilft sie anderen dabei, erfolgreich zu sein. Emine Handan-Tetscher ist meine Gesprächspartnerin.

0: Emine Handan-Tetscher ist meine Gesprächspartnerin. Sie ist in der Türkei geboren und aufgewachsen, kam mit jungen Jahren nach Deutschland, hat hier ein Handwerk gelernt, ist dann nochmal zum Studieren in die Türkei gegangen, aber sehr schnell wieder zurück nach Deutschland gekommen und hat sich für das Handwerk entschieden, aber mit Mitte 40 dann doch noch das Studium umgesetzt hier. Sie ist meine Gesprächspartnerin.
1: Ich habe ja auch einen Bachelorabschluss gemacht. Ich habe Bachelor of Art gemacht, wo dann Inhalt Persönlichkeitslehre und Kommunikationswissenschaft war, weil ich wollte ja studieren und das habe ich mit 46 angegangen.
2: Wow.
1: Und ich habe ja auch meine Bachelorarbeit ist die individuelle Beratung beim Friseur, wo dann die Persönlichkeit von dem Kunde entsprechend Beratung gemacht wird. Ja.
2: Also wie gesagt, ich bin ein sehr aufmerksamer Zeitgenosse. Das heißt, ich kriege auch Gespräche nebenan mit, wenn ich beim Friseur bin. Und es ist schon verrückt, was da für Gespräche geführt werden. Die sind wirklich inhaltlich stark. Sie sind auch manchmal sehr intim.
1: Ja, dadurch ist ja auch mein Berufswunsch-Coach auch entstanden.
2: Ja.
1: Das ist einfach so eine natürliche Entwicklung. Wenn die äußere Schönheit nicht ausreicht, dass du glücklich bist, dann kommt die innere Schönheit. Dann ist einfach die Tür zu dem inneren Schönheit dann einfach mit Coaching zu öffnen.
2: Du hast einen Meister in diesem Fall auch gehabt, bei dem du gelernt hast, den ich auch schon kennenlernen durfte, Koray-Peter Stemmern. Eine beeindruckende Persönlichkeit. Man kann wirklich sehr viel von ihm lernen. Auch ein spannender Lebensweg von ihm. Er hat mal 3 Jahre in einer Holzhütte gelebt, einfach als alles nicht mehr ging. Also es gibt manchmal so Erfahrungen im Leben, die dafür sorgen, dass wir wachsen.
1: Ja, und dass diese Erfahrungen sind individuell.
2: Genau. Und vielleicht der Punkt, wir müssen nicht jede schlechte Erfahrung selbst machen. Also das heißt, wir dürfen natürlich von Menschen, die eine schlechte Erfahrung gemacht haben und dieses Wissen auch weitergeben, uns teilhaben lassen. Wir dürfen lernen.
1: Ja, voneinander, ja.
2: Also das heißt, wir müssen nicht den Schmerz, wir dürfen den Schmerz von anderen uns ersparen, aber uns damit beschäftigen ist sinnvoll, ja.
1: Ja, Entwicklung geht nur miteinander.
2: Das heißt aber, du hast gerade gesagt, mit 46 dann nochmal studiert, Bachelorarbeit gemacht. Das ist ja, sage ich mal, auch durchaus, da braucht es ein bisschen Mut zu sagen, ich mache jetzt nochmal alles anders, ne?
1: Das war bei mir nicht Mut. Das ist so, ich hab im Friseurhandwerk und auch als Unternehmerin, weil ich habe ja auch die letzten 8 Jahre mindestens noch bewusster das Unternehmerinsein gelebt und das habe ich so empfunden, wie wenn du Berg erklimmst. Wenn du Berg gehst, jedes Mal, wenn du oben bist, sagst du, ist das toll, aber das hört dann nicht auf. Dann suchst du dir die nächste Berge. Und für mich war das so, ich habe mir gedacht, mit 42 habe ich begonnen, habe ich gedacht, das Leben kann nicht nur das sein. Es muss noch etwas anderes geben. Und das war mir dann klar, dass ich für das etwas, was noch geben soll, auch mir Raum schaffen muss. Also es gibt eine sehr schöne buddhistische Geschichte, da kommt ein Schüler zu einem Meister und der Meister schenkt ihm in seine Tasse Tee. Und der schenkt ein und das Tee läuft über, der Schüler sagt nichts. Und dann sagt der Meister, geh nach Hause und entleere deine Tasse und dann kommst du. Also wenn wir einen neuen Bereich also kennenlernen möchten oder uns für etwas Neues öffnen, dann ist es auch so, die Gesetz der Natur ist so, dass wir auch Raum schaffen müssen. Und dann war für mich klar, okay, ich verkaufe meinen Laden. Ich habe dann meine Mitarbeiterin, die bei mir 12 Jahre war, meine längste, ich habe ihr den Laden übergeben und dann habe ich mir gedacht, gut, wenn ich jetzt neu beginne, dann suche ich mir die neue Umgebung und ich liebe Berge und Wasser und so bin ich in Hörsching am Ammersee gelandet.
2: Okay, ist ja eine schöne Gegend, also das ist
1: ja.
2: Und Wie beschreibe ich das? Was machst du heute? Du hilfst Menschen bei was?
1: Ich coache, ich begleite, also meist sind meine Klientel Frauen. Ich begleite Frauen, wenn sie sagen, sie kennen schon, meist sind die sehr aufgeklärt und haben schon genug gelesen, haben schon genug Erfahrung und die stehen in ihrem Leben auch in sehr guten Positionen. Oder wenn sie auch nicht beruflich arbeiten, die haben was geschafft, aber sie merken, da gibt's etwas, darüber kommen sie nicht, steigen sie nicht drüber. Das können sie nicht erfassen. Sie wissen genügt, aber sie schaffen den Durchbruch nicht. Und ja, und dann ist es ja das, was ich entwickelt habe, Kernknoten. Das ist das, was ich dann sage als Ursache für sehr viele Symptome. Dann mache ich ein Beratungsgespräch und dann sage ich, lass es einfach auf dich wirken. Dann begleite ich diese Menschen in meine 8-wöchige Coaching-Prozess.
2: Okay.
1: Dass wir ihre Kernknoten identifizieren, dass sie es sehen und dass wir auch am Ende es auflösen. Und während dieser 8 Wochen, in der ersten 4 Wochen circa, mache ich auch zukunftsorientiert eine tragende stärkende Ich. Weil diese Hürde zu nehmen, dafür braucht es Unterbewusstsein Sicherheit. Und wenn wir dann das Ich, diese innere Stärke aufbauen, dann fühlt sich derjenige nach 3-4 Wochen bereit, von innen aus, nicht vom Verstand, einfach auch diese Schritte zu gehen. Ja, wir müssen dann gemeinsam die Kernknoten.
2: Okay, jetzt habe ich das Wort mehrfach gehört. Was ist denn ein Kernknoten?
1: Kernknote ist meine Bezeichnung, weil ich wollte einfach das, was ich in der Methode entwickelt habe, einen Namen geben, der bis dahin nicht benutzt worden ist. Kernknote ist eine zentrale Prägung für jeden Menschen, wo derjenige das für sich sehr schmerzhaft deutet. Und der hat aber in dem Moment, wo er das erlebt hat, nicht die Möglichkeit gehabt, gefühlsmäßig sich auszudrücken. Schreien, weinen, toben. Und dadurch ist diese Prägung eingefroren. Und diese Prägung schafft dann die gesamte Lebensmuster.
2: Also ich mag so ein Beispiel bringen, weil also ich habe fast traumatische Schulerfahrung, um das mal so zu sagen. Und ich habe jahrelang sehr allergisch reagiert, wenn Wissensvermittlung wie Schule aussah.
1: Ja.
2: Schwupp und, war zu.
1: Ja, und es geht jetzt darum, der Kernknoten wäre, welche Erfahrung das war. Und das ist das, was wir in einem gemeinsamen Arbeit einfach herausbekommen und dass wir den Ursache genau lösen.
0: Emine Handan-Tetscher ist meine Gesprächspartnerin.

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1: Ich bin Tine Klimach. Der Iran hat nach eigenen Angaben US-Militärbasen in mehreren Golfstaaten und in Jordanien angegriffen. Zuvor hatten die USA bereits das dritte Mal innerhalb einer Woche Ziele im Iran bombardiert. Auslöser war ein iranischer Angriff auf ein Containerschiff in der Straße von Hormuz.
2: Als Reaktion haben die iranischen Revolutionsgarden nach eigenen Angaben erneut die Straße von Hormuz als gesperrt erklärt. Dies hatte sich bereits im Krieg als mächtiges Druckmittel für die iranische Führung erwiesen. Vermittlerstaaten in der Region sind unterdessen bemüht, die Kriegsparteien wieder auf den diplomatischen Weg zu führen. Gespräche im Oman über die künftige Verwaltung der Meerenge endeten am Samstag zunächst ohne Durchbruch. Aus Teheran, Arne Bentsch.
1: Die notorische Unpünktlichkeit der Bahn nervt viele. Schuld daran ist unter anderem das vernachlässigte Schienennetz. Bundesverkehrsminister Schnieder sieht aber auch den Bahnkonzern selbst in der Pflicht. Dieser müsse seine eigenen Abläufe optimieren, sagte Schnieder der Deutschen Presseagentur.
3: Allein Investitionen machen die Bahn nicht pünktlicher. Der Konzern muss auch intern schneller werden, sagt Schnieder. Wenn etwa die Zeit knapp wird, einen Zug zu reinigen, weil dieser Verspätung hatte, dann müsse auf die Schnelle der Personaleinsatz verstärkt werden, um ihn wieder pünktlich auf die Schiene zu schicken. Im Juni waren gerade mal noch die Hälfte der Fernzüge pünktlich. Und es sei illusorisch zu glauben, dass die Bahnwelt in 2 Jahren wieder in Ordnung sei, so Schnieder. Fortschritte werde es erst nach und nach geben. Tanja Wagner, Nachrichtenredaktion.
1: Feuerwehren in Deutschland fordern mehr Investitionen in Fahrzeuge und Technik, um noch besser gegen Feuer in Wäldern und im Gelände gewappnet zu sein. Deutschland hinke hinterher, besonders Spezialfahrzeuge würden gebraucht, hieß es vom Deutschen Feuerwehrverband. Die Gefahr für Waldbrände steigt derzeit wegen der anhaltenden Trockenheit an. Wie in den Karten des Deutschen Wetterdienstes zu sehen ist, dürfte Mitte der Woche fast im ganzen Land die Warnstufe 4 herrschen, teilweise sogar die höchste Stufe 5. Zum Sport. Alexander Zverev spielt heute Nachmittag ab 17 Uhr um den Wimbledon-Titel. Im Endspiel trifft der Hamburger Tennisprofi auf den italienischen Titelverteidiger und Weltranglisten-Ersten Jannik Sinner. Zverev könnte sich zum ersten deutschen Sieger im Männereinzel seit Michael Stich 1991 küren.
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4: Sie ist in der Türkei geboren, in der Türkei aufgewachsen, kam mit ihren Eltern nach Deutschland und hat eine beeindruckende Karriere in Deutschland gemacht, im Handwerk, auch noch im Studium. Und heute hilft sie anderen dabei, erfolgreich zu sein. Emine Handan-Tetscher ist meine Gesprächspartnerin.

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0: Emina Handan-Tetscher hat sehr erfolgreich ein Friseurgeschäft aufgebaut und heute hilft sie Frauen, ja, ihre Dinge zu lösen und erfolgreich zu sein. Und sie hat da das System der Kernknoten entwickelt. Das unter anderem ist Thema hier im Gespräch mit ihr. Kannst du das ein bisschen noch näher erläutern mit diesen Kernknoten?
1: Ich habe ja auch geschrieben in meinem Buch bei Teil 2, Bedienungsanleitung fürs Menschsein. Es geht darum, dass wir einfach verstehen, wie diese Sachen zusammenkommen und dass wir ein Verständnis für uns selbst haben. So wie wir ein Verständnis für unser Laptop oder für unsere iPhone, für unsere Handys haben. Ja.
2: Ist dann, letztendlich hat das ja jeder von uns. Jeder von uns hat ja irgendetwas im Leben, was nicht so gelaufen ist. Und
1: Das ist menschlich.
2: Menschlich. Aber es ist ja nicht immer präsent. Das heißt, oft habe ich dann Handlungsmuster, dass ich irgendwie reagiere, weil irgendwann mal etwas passiert ist. Vielleicht dann auch noch, was natürlich blöd ist, wenn ich mit, was weiß ich, kurz vor 60 noch mit irgendwelchen Dingen, die in der Kindheit mich traumatisiert haben, rumlaufen, weil dann wird es höchste Zeit, dass es verschwindet, ne?
1: Es ist einfach auch noch etwas. Es ist ein sehr gesellschaftsrelevantes Thema. Wir haben außerhalb jetzt weltweit und auch in unserem Land Situation, wo die Werte nicht mehr so uns tragen und wo das Wirtschaft nicht vorhersehbar ist und Beziehungen sind nicht mehr so stabil wie früher. Also die Werte, was Beziehung war, dass man zusammen war, sei es Arbeitsbeziehung, sei es private Beziehung, und das war dann ganze Leben. Diese Sachen sind nicht mehr so stabil, nicht mehr so da, wie das früher war. Und wenn außerhalb von uns diese instabile, sich schnell drehende Welt ist, dann brauchen wir in uns diese tragende Fundament, diese tragende Ich. Und da kommen, wenn außen so wütet und verändert, dann brauchen wir uns selbst als Stabilität in uns. Und wenn ich einen Kernknoten habe, dann ist es ein großer Verhinderer, dass ich nicht die innere Ruhe habe, innere Frieden habe, innere Balance habe. Und das ist unabhängig, wie erfolgreich wir in Außenwelt sind. Wir können erfolgreiche Beziehungen führen, wir können Erfolge feiern in der Arbeit, aber diese innere Zerrissenheit, innere Wurm, das, was uns beeinflusst, das ist so etwas, das können nur wir beantworten. Bin ich in mir in Frieden? Und wenn nicht, wenn ich Getriebene bin, dann ist etwas, was aufgelöst werden möchte. Dann ist etwas, was dann, ich sage es in meinem Buch, wenn innen etwas mich nicht in Ruhe lässt, dann ist genau dieser Anteil in mir, der gesehen werden möchte, der klopft bei mir. Sehe mich, nehme mich wahr und integriere mich. Und das Schöne ist, das ist nicht Psychologisieren, das ist einfach Alltagstauglichkeit. Also ich bin ein Pragmatiker, ich möchte einfach innere Frieden haben, Freude haben und Leichtigkeit haben. Und in dem Buch geht es auch ja in einem einfacheren Sprache, dass du es liest, dass du es für dich dann reflektierst, dass du Impulse bekommst, dass du was damit anfangen kannst, dass es nicht nur gelesen ist, dass es nicht nur dein Verstand anspricht, sondern dass es dich als Mensch sagst, ach ja, das kenne ich von daher, aha, das kommt daher. Einfach dieses, ja, das ist dieses Bedienungsanleitung oder zum Beispiel Gehirnalphabet, dass wir verstehen, wie unsere Gehirn funktioniert. Aber einfach, ich bin ja keine Neurologe, also für mich geht's immer Alltagstauglichkeit. Wie kann mir das Wissen dienen, wenn das Wissen dazu führt, dass ich glücklich bin, dass ich mich leicht fühle? Dann ist es richtig.
2: Du hast was Schönes gesagt und ich denke, das ist auch eine der Aufgaben, die auch auf uns alle zukommt. Eigentlich ist es schon da. Wir leben ja in Zeiten, nennen wir es von Multikrisen. Das Außen ist nicht mehr das, was es mal war. Und ja. Ich bin sogar, bin ein richtig großer Optimist. Ich glaube auch, dass wir vieles in unserem Land wieder hinkriegen und das wird auch wieder gute Wege alles nehmen. Wir werden auch wieder aufschwummen, alles sehen. Nichtsdestotrotz gehen diese Krisen nicht weg und das bedarf natürlich einer gewissen inneren Stabilität, um auch durch solche Zeiten zu gehen, weil wir kommen natürlich aus einer Zeit, wo es uns erstmal allen sehr lange sehr gut ging und wir zum Beispiel, ja, was weiß ich, dass ein Konzern wie Volkswagen in Bedrängnis kommt, für uns unvorstellbar war.
1: Ja, ja, ja. Je dunkler das Außen, also ich möchte jetzt etwas von buddhistischen Philosophie sagen, das hat mich immer, als ich das schon gehört habe, hat mich dieser Satz fasziniert, aber heute verstehe ich den Dimension. Der Buddha hat zu seinen Lieblingsschüler gesagt, Ananda, sei dir selbst ein Licht. Und das war so etwas, was mich fasziniert hat, aber ich habe das nicht erfasst in seine ganze Dimension. Und heute kann ich sagen, klar, wenn Dunkelheit ist das, wo wir nicht sehen, also wo wir nicht, wo vorhersehbar ist. Wenn um uns herum diese Ungewissheit ist, dann sich Licht sein ist einfach in sich diese Stärke finden, in sich diese Lösungen finden. Aber damit ich in mir die Lösungen finden kann, brauche ich den Zugang zu meinem Potenzial. Und Kernknote verhindert dieses Potenzial.
0: Gleich geht es weiter im Gespräch mit Emine Handan-Tetscher.

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1: Sie ist in der Türkei geboren, in der Türkei aufgewachsen, kam mit ihren Eltern nach Deutschland und hat eine beeindruckende Karriere in Deutschland gemacht, im Handwerk, auch noch im Studium. Und heute hilft sie anderen dabei, erfolgreich zu sein. Emina Handan-Tetscher ist meine Gesprächspartnerin.

0: Emina Handan-Tetscher ist meine Gesprächspartnerin. Sie hat uns schon viel aus ihrem Leben berichtet, in der Türkei geboren und dann hat sie sich hier selbstständig gemacht in Deutschland, mittlerweile schon ein weiteres Mal. Heute hilft sie vor allem Frauen dabei, erfolgreich zu sein. Und das hängt, wenn ich das richtig verstanden habe, oft an Kleinigkeiten.
1: Wenn wir eine innere Haltung haben, dass irgendwas nicht passt, dann kommen wir gar nicht zu unserem Reichtum.
2: Kann es sein, dass nicht eine Kleinigkeit, die irgendwann passiert ist, im Leben später von großen Dingen abhält?
1: Ja, sehr. Das ist ja auch, wenn du mein Buch lesen wirst, wirst du es entdecken. Also ich habe mir bewusst, um das Bild verständlich zu machen, sehr viele Zeilen genommen, dass diese Kernknote nur für denjenigen eine Bedeutung hat, nicht für einen anderen. Und da habe ich zum Beispiel diese eine Geschichte erzählt, damit man nachher, man muss wissen, was auf einem zukommt, damit man nicht das links liegen lässt, unbeachtet lässt, weil man annimmt, das ist nicht wichtig. Zum Beispiel diese Geschichte mit diesem Elefanten. Das Elefant, wenn der klein ist, dann wird sein Fuß, kennst du das, die Geschichte?
3: Nein.
1: Wird sein Fuß mit einem Seil gebunden? Der Elefant will sich einfach losreißen und so, aber irgendwann gibt er das auf, weil der denkt, schaffe ich nicht. Dann ist der riesengroße Geschöpf und macht es nicht, weil der sich so eingeprägt hat. Und Kernknote ist genau das.
2: Das heißt, ich habe irgendeine kleine Prägung in meinem Leben.
1: Es war für dich schmerzhaft. Das ist, also, wenn du das Buch liest, dann ist es so, wie wenn das Erde bisschen befeuchtet wird. Weißt du, dann können dann so die Sachen sich bisschen sichtbar machen. Aber du kommst so Schritt für Schritt, das Buch ist ja auch so gebaut, du kommst Schritt für Schritt näher, und dann beginnst du mehr in dir das wahrzunehmen. Und dann hast du auch eine Chance, dass sich das dir zeigen kann. Also, wenn das so auch so Kleines ist, aber wenn das so dein Leben so sehr prägt, dann ist es das wert, dass man dem sich widmet und auflöst. Weil es ist eigentlich, nachdem du es verstehst, was Kernknote ist, der ist dein bester Freund, wenn du genau diesen Anteil in dir, in deinem Leben integrierst. Weil da sehr viel Potenzial freigeschaltet wird.
0: Gleich geht es weiter im Gespräch mit Emina Handan-Tetscher.

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1: Ich bin Tine Klimach. Der Konflikt um die Straße von Hormuz spitzt sich nach gegenseitigen Angriffen der USA und des Iran erneut gefährlich zu. Bereits zum dritten Mal innerhalb einer Woche bombardierte das US-Militär Ziele entlang der iranischen Südküste. Als Reaktion attackierten Irans Streitkräfte US-Ziele in Jordanien und den Golfstaaten.
2: Raketenstellungen, Munitionslager und andere Ziele bombardiert das US-Militär in Iran nach eigenen Angaben. Allein diese Woche mehr als 300. Als Begründung werden iranische Angriffe auf die Schifffahrt genannt. Der Iran seinerseits greift erneut die Golfstaaten an, in einer der deutlichsten Angriffswellen seit Wochen. Und auch Gespräche über die künftige Verwaltung der Straße von Hormuz enden gestern ohne Durchbruch. Trotz eines Rahmenabkommens der USA und des Irans ist ein klares und baldiges Ende des Kriegs noch immer nicht in Sicht. Johannes Sadek, Kairo.
1: Bundesfamilienministerin Prien will den staatlichen Unterhaltsvorschuss künftig nur noch bis zum 16. Geburtstag von Kindern zahlen. Die Ministerin wolle dazu einen Gesetzentwurf vorlegen, sagte ein Sprecher des Bundesfamilienministeriums. Die Ausgaben für den Unterhaltsvorschuss haben sich seit der Reform 2017 vervierfacht und der Unterhaltsvorschuss habe sich zu einem der größten Kostenfaktoren für die Kommunen entwickelt, hieß es. Ein Tempolimit von 130 auf deutschen Autobahnen könnte jedes Jahr bis zu 90 Menschenleben retten. Zu diesem Ergebnis kommt eine neue Studie der Björn-Steiger-Stiftung. Demnach würde dort die Zahl der tödlichen Unfälle um bis zu 30% sinken.
3: Weniger Tempo, weniger schwere Unfälle. Sollte wirklich ein Tempolimit eingeführt werden, glauben die Forscher nicht, dass Autofahrer deshalb verstärkt auf Landstraßen ausweichen oder häufig im Stau stehen. Im Gegenteil, weil es seltener schwere Unfälle gäbe, könnten Sperrungen und Umleitungen sogar abnehmen. Über ein generelles Tempolimit wird hier in Deutschland schon seit Jahren sehr emotional diskutiert. Das Bundesverkehrsministerium lehnt es allerdings weiter ab. Zoe Tassovali, Redaktion.
1: Eine schlecht ausgerüstete Wanderin aus Baden-Württemberg ist in einem nächtlichen Einsatz von einem Berggipfel geborgen worden. Die 29-Jährige sei auf die knapp 2000 Meter hohe Mondspitze im österreichischen Vorarlberg gestiegen, teilte die Polizei mit. Nach Einbruch der Dunkelheit saß die Frau aber auf dem Gipfel fest, da sie keine Lampe dabei hatte. Sie trug außerdem nur Straßenschuhe und war mit einer kurzen Hose bekleidet.
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4: Sie ist in der Türkei geboren, in der Türkei aufgewachsen, kam mit ihren Eltern nach Deutschland und hat eine beeindruckende Karriere in Deutschland gemacht, im Handwerk, auch noch im Studium. Und heute hilft sie anderen dabei, erfolgreich zu sein. Emine Handan-Tetscher ist meine Gesprächspartnerin.

0: Über Muster im Leben oder Kernknoten, wie es Emine Handan Tetscher nennt, sprechen wir gerade hier im Gespräch.
1: Mir fallen gerade so Beispiele ein und das zeigt halt auch, glaube ich, dass das Problem, jeder kennt das, du hast im Freundeskreis, was weiß ich, die Frau, die zum dritten Mal auf denselben Typen Mann reinfällt. Jeder sieht es, sie selbst sieht es natürlich nicht.
2: Ja, das sind die alten Muster.
1: Und das Beispiel, das ist jetzt ein blödes Beispiel, weil es jetzt, das gibt, jeder hat so ein Thema, wo andere drauf gucken und sagen, wie kann man eigentlich so blöd sein? Ja. Ja, es ist doch offensichtlich. Aber wenn du halt in diesen Sachen drin steckst, ist es halt für dich nicht offensichtlich.
2: Ja, ich habe zum Beispiel auch etwas anderes. Personen, die intelligent, von Intellekt her, dass die könnten dir darüber Doktorarbeit schreiben, aber trotz des Intellekts, das es erfasst, ist eine innere Hemmschwelle, diesen Schritt zu tun.
1: Ja.
2: Und bei der eine, wo du bei der alten Muster, was du jetzt gesagt hast, sieht diejenige das nicht. Und bei dem anderen Beispiel, wo ich dir gegeben habe, beruflich, der Person hat alle Fähigkeiten, möchte auch gerne, also sich weiterentwickeln, aber schafft diesen Schritt nicht. Wollen tut er, Wissen und Kompetenz hat er, aber schafft nicht. Was hält ihn zurück? Das ist Kernknoten.
1: Mhm, ja, ja. Und das ist, du hast jetzt gesagt, du arbeitest viel mit Frauen, wobei ich sage, das ist tatsächlich ein menschliches Problem.
2: Ja, ich arbeite viel mit Frauen, das hat nur den einen Grund.

0: Und weil ich meine Ansprache weiblich mache. Ich hatte, bevor ich 2019 gesagt habe, ich arbeite nur mit Frauen, habe ich für Männer und Frauen gearbeitet und ich habe aber meine Ansprache sachlich gehalten. Das wollte ich nicht. Und ich habe, indem ich jetzt sage, ich arbeite, ich bin Coach für Frauen, Selbstwertcoach für Frauen. Frauen schicken mir ihre Söhne, Frauen schicken mir ihre Männer, Frauen schicken mir ihre Freunde. Also es ist nicht so, dass ich keine männliche Coachie habe, aber ich kann so sein, wie ich bin. Das ist das, was, ja. Und ich habe ja auch mein Buch. Erst wollte ich das nur für Frauen, dann hat mir Mechthild von Scheuerl-Deffersdorf in mir mein Vorwort geschrieben, hat gesagt, Frau Tetscher, das können Sie nicht bringen. Das Buch spricht jeden Menschen an. Habe ich gesagt, ja, haben Sie auch recht. Und dann habe ich gesagt, habe ich das auch so geschrieben, habe ich gesagt, ursprünglich war das nur für Frauen gedacht, aber ich freue mich über jeden Mann, der dieses Buch auch liest. Und deswegen werde ich jetzt auch bei meinen Impulsfragen, sage ich dann, liebe Leserin, lieber Leser.
1: Was auch eine schöne Ansprache ist. Ich finde, wir können das ruhig machen. Es ist natürlich, ich glaube, wenn wir gesellschaftlich drauf schauen, ist es natürlich an dem Punkt, da hatte ich letztens auch ein Gespräch. Wir müssen schon schauen, dass Frauen ja noch stärker in Positionen kommen, wo sie gerade fehlen, weil da ist ein bisschen was aufzuholen. Aber nichtsdestotrotz soll das ja nicht so sein, dass die Männer dann irgendwie zurückfallen. Also ich glaube, wir müssen jetzt gucken, dass wir dieses Gleichberechtigung
0: Genau.
1: ernst nehmen und schauen.
0: Gleichgewicht. Ja.
1: Und das herstellen. Und das bedarf auf der einen Seite, dass wir da ein bisschen mehr Energie reinstecken müssen, aber natürlich bei der anderen Seite jetzt nicht irgendwie nachlässig werden, sondern wir wollen wirklich Gleichberechtigung. Und das hilft uns auch, glaube ich, als Gesellschaft am meisten weiter.
0: Also sind da noch einige Kernknoten aufzulösen?
1: Ich glaube, also ich gucke auch immer aufs ganze Land. Also ich glaube, wenn wir da schauen, was wir so alle mit uns rumschleppen, ich glaube, da gibt es vieles zu lösen.
0: Ja, und das war ja auch der Anlass für mein Buch, weil ich habe überlegt, habe ich mir gedacht, von meinen Rückmeldungen von meinen Coaches, und das sind ja sehr viele Menschen, die echt in der Gesellschaft erfolgreich sind. Und die haben mir so auf menschlicher Ebene das so viel Dank und so viel Zuspruch entgegengebracht, wo ich gedacht habe, hey, ich muss es einfach im breiten Publikum bekannt machen. Und ein Buch war in meinem Leben immer sehr gut. Ich habe in Büchern sehr viel mir Hilfe geholt, wenn ich gebraucht habe. Und ein Buch ist sehr, sehr gut. Du kannst in deinen vier Wänden nach deinem Rhythmus in Ruhe das dir also lesen, dich damit auseinandersetzen. Und ein Buch kann ein sehr guter Wegebner sein und Freund sein und Freundin sein. Und deshalb habe ich einfach dieses Buch ins Leben gebracht.
1: Wir
0: Das ist auch.
1: sollten tatsächlich schauen, dass wir immer wieder Gelegenheiten finden. Also ich bin ein großer Freund von digitaler Technik, ja. Also, und die ermöglicht uns tolle Sachen. Aber es geht auch immer darum, wenn ich mir etwas anschaue, wie komme ich ablenkungsfrei durch Themen? Und da sind natürlich, sage ich mal, analoge Medien oder vielleicht einfach auch mal einem Gespräch
0: Ja.
1: lauschen, sind viel wertvoller, wenn einfach nicht immer links und rechts irgendeine Zahl oder irgendeine Ablenkung steht.
0: Ja, es ist einfach, also ich finde das toll, dass es Buch in Analogform, das ist also unersetzbar, aber ich finde das auch toll als Hörbuch, wenn ich dann mal Sport mache, dass ich mir das anhören kann. Ich finde das auch gut für Menschen, die dann einfach doch mehr technisch affin sind und mit einem, wie sagt man dazu, E-Book lesen möchten. Also diese Vielfalt ist, was einfach schön ist. Und wichtig ist ja, dass das Botschaft dann so breit wie möglich ankommt und dass so vielen Menschen wie möglich eine Hilfestellung gibt. Das ist mein Herzenswunsch.
1: Gleich geht's weiter im Gespräch mit Emina Handan-Tetscher.

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0: In der Türkei geboren, in der Türkei aufgewachsen, lebt sie heute in ihrer Wahlheimat in Bayern zwischen Bergen und See. Emine Handan Tetscher ist meine Gesprächspartnerin.
1: Wie muss ich mir das jetzt vorstellen, wenn du in deiner Wahlheimat bist? Sehe ich dich dann vielleicht an schönen Sonnentagen oben auf dem Gipfel? Oder genießt du eher die Fernsicht auf die Berge?
2: Nein, nein, ich mag das, wie sagt man dazu, ich mag nicht Zuschauer sein, ich mag drin sein. Ich bin am Marktplatz, ich bin im Leben. Wenn ich auf den Gipfel steigen kann, dann steige ich lieber auf den Gipfel, weil diese Erlebnis ist schön. Und was jetzt mit meinem Heimat, mit Türkei angeht, wenn ich in der Türkei bin, dann bin ich mit dem dortigen Leben auch in Auseinandersetzung. Und ich habe jetzt zum Beispiel dieses Buch auf Deutsch geschrieben, aber ich habe Teile davon übersetzt und nach Türkei schon geschickt, weil sehr viele von meinen Patenkindern, von meinen Freunden, von meinem Follower, die wollten einfach wissen, was ist der Inhalt. Und ich habe ihnen dann schon geschickt und mein nächstes Projekt weiß ich auch. Wenn ich jetzt für Deutschland mein Buch genug publik gemacht habe, werde ich dieses Buch für die türkische Gesellschaft in ein bisschen veränderter Weise schreiben, auf Türkisch.
1: Was heißt ein bisschen verändert? Das heißt, man muss es dann doch auf die Gesellschaft anpassen?
2: Ja, weil es ist so. Ich habe zum Beispiel bei meinem Buch für meine Hauptprotagonisten überlegt, welche Themen nehme ich, damit ich dann diese Coaching auch so führend, erzählerische Form darlegen kann. Und ich habe dann ein Thema genommen, die in unserer Gesellschaft ansprechend ist. Wenn ich dieses gleiche Thema für die türkische Gesellschaft nehme, verliere ich sehr viele Leser. Das ist, du musst ja mit dem, was du anbietest, ankommen, andocken. So wie man also Verbindung eingehen. Und deshalb würde ich diese Coaching, diese Methodik und alles, diese Bedienungsanleitung fürs Menschsein, alles beibehalten. Aber ich würde die Coaching-Thema verändern. Und ich würde auch sprachlich, weil ich weiß, es ist ja, für mich ist die Sprache etwas wie ein Instrument, Musikinstrument. Mit der Sprache sehe ich Samen in die Erde. Und ich würde das nicht nur übersetzen lassen. Das ist sinngemäß, ja, aber ich weiß, welche Sprache ich einsetze, was ich dann bei den Menschen dadurch bewirke, weil ich mit der Sprache innere Bilder auch verteile. Deswegen werde ich das gleiche Buch ein bisschen verändert für die türkische Gesellschaft, in der türkischen Sprache schreiben. Das ist mein nächstes Projekt.
1: Ich finde das total spannend, wenn ich jetzt hier so deine Geschichte gehört habe und ich sehe, dass türkische Mädchen, das in einer fremden Umgebung in der Schule startet und viele Jahre später sehe ich die selbstbewusste Frau, die anderen dabei hilft, ja, ihr Leben besser zu führen.
2: Ja. Und dafür bin ich dankbar. Also das, was ich bin, ist sehr stark auch von diesen zwei Kulturen. Diese zwei Kulturen, das ergibt Reibungspunkte und durch die Reibungspunkte ist einfach die Entwicklung, was entsteht.
0: Gleich geht's weiter im Gespräch mit Emine Handan Tetscher.

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1: Tochter von Gastarbeitern musste sie sich in Deutschland ihre Rolle suchen und hat sie gefunden und das sehr erfolgreich. Heute hilft sie anderen Menschen dabei, erfolgreicher und besser mit ihrem Leben klarzukommen. Emine Handan-Tetscher ist meine Gesprächspartnerin.
2: Mit allen Unzulänglichkeiten, die wir vielleicht haben, ist es, glaube ich, trotzdem wichtig, ja, dass wir uns selbst mögen, mit uns selbst zurechtkommen, denn nur so erreichen wir auch was.
3: Ja, leider Gottes ist dieses Wort so abgedroschen. Und ich habe überlegt, ob ich das doch wage, weil als ich selbst in meinen Weiterbildungen so von Selbstliebe gehört habe, habe ich gedacht, was soll dieses, also ich konnte selbst damit nichts anfangen, habe ich gedacht, ich liebe mich genug. Und dann, aber als ich dann so nach und nach den Ausmaß davon angefangen habe zu erfassen, dann habe ich gemerkt, wie wichtig das ist. Das ist mein Ja zu mir selbst. Wie du gesagt hast, mit allen Unzulänglichkeiten, aber auch mit allem Schönen. Und dieses mein Ja zu mir selbst stärkt mir meinen Rücken für meinen Weg, dass ich meinen Weg, mein Leben gestalten kann. Und das ist A und O. Und ich hatte, meine Annahme war, ich war so erfolgreich, also wenn ich mich nicht liebe, wer soll sich lieben, so. Aber es war, ich habe meine Erfolge geliebt. Ich habe diese Emine Handan geliebt, die Erfolge und Leistungen. Es geht einfach darum, dass wir in uns, mit uns selbst, dass wir uns, ich komme wieder auf deinen Satz, die Zulänglichkeiten auch, dass wir einfach uns so, wie wir sind, lieben.
2: Ja. Wir haben sie nun mal. Also das heißt, zum Glück ist niemand perfekt. Ja,
3: ja, genau.
2: Und das Schöne an der Sache ist, die eine Unzulänglichkeit liebe ich ja oft an anderen Menschen. Und genauso gibt es halt Unzulänglichkeiten, die wir vielleicht als Schlüssel empfinden, die aber andere an uns sympathisch finden. Und ich glaube,
3: genau, das macht uns menschlich.
2: Ja, und damit können wir, glaube ich, ganz gut leben.
3: Deswegen sage ich ja auch in meiner Coaching, auch in meinem Buch, sage ich, ja, das ist menschlich. Das ist menschlich. Und wenn wir uns in diese Haltung hineinfallen lassen können, also, hey, ich bin auch ein Mensch. Es ist so gut. Da fällt dieser Rucksack, der so schwer im Rücken ist, einfach runter. Ja.
2: Ich danke dir für deine Zeit.
3: Ich danke dir. Du hast es mir sehr gut, wie sagt man dazu, sehr angenehm gemacht, so dass ich das vergessen habe und war dann ganz frei, habe mich sehr gut gefühlt. Vielen Dank.
2: Ich danke dir.
3: Schön. So, wie gehen wir vor?
2: Ich beantworte.

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1: Ich bin Tine Klimach. Die Bundesregierung ist zufrieden mit ihren Reformen. Die Mitte liefert, sagt der Kanzler. Von den Ländern kommt dagegen Kritik. Sachsens Ministerpräsident Kretschmer etwa hält die Beschlüsse der schwarz-roten Koalition für unzureichend, um Deutschlands wirtschaftliche Schwäche zu überwinden, wie er der Zeitung Welt sagte.
2: Das Spargesetz für Krankenkassen, die neuen Regeln fürs Heizen und die Rentenreform. Für Kretschmer sind das nur erste Schritte in die richtige Richtung. Noch sei man sehr weit weg von einem Maßnahmenpaket, das wirklich Aufschwung bringt, so der CDU-Politiker. Aber Berlin gelinge es irgendwie nicht, Entscheidungen zu treffen, die dafür notwendig seien. Kretschmer fordert weniger Regulierung, statt immer neue Richtlinien zu schaffen. Zuvor hatte schon Mecklenburg-Vorpommerns Landeschefin Schwesig vor allem die Rentenpläne der Regierungskoalition scharf kritisiert. Tanja Wagner, Nachrichtenredaktion.
1: Irans Revolutionsgarden haben US-Militärbasen in mehreren Golfstaaten und in Jordanien angegriffen. Das US-Militär wiederum hatte zuvor in der Nacht Ziele im Iran angegriffen. Die Attacke sei eine Reaktion auf einen iranischen Angriff auf ein Containerschiff in der Straße von Hormuz gewesen, hieß es. Der Iran erklärte die Meerenge erneut für gesperrt. Seit 2003 sind in einem Juni noch nie so viele Menschen beim Baden ums Leben gekommen wie zuletzt. Das geht aus einem aktuellen Bericht der DLRG hervor. Insgesamt starben bundesweit fast 100 Menschen im Juni. Die DLRG spricht selbst von einem tragischen Start in die Badesaison.
3: 90% der Badetoten im Juni waren Männer, die meisten davon nicht älter als 30 Jahre. Laut DLRG überschätzen junge Männer oft ihre eigenen Fähigkeiten und bringen sich selbst in Gefahr. Häufig sind es unerwartete Strömungen, Temperaturunterschiede, schlechte Schwimmfähigkeiten und Sprünge in zu flache Gewässer, die zum Ertrinken führen. Die DLRG rät deshalb dringend, im besten Fall nicht allein schwimmen gehen, beim Baden auf Alkohol und andere Drogen verzichten und bitte nur bewachte Badestellen nutzen. Jonas Mikolajczak, Nachrichtenredaktion.
1: Den Instagram-Auftritt der norwegischen Fluggesellschaft Norwegian ziert heute das Logo des britischen Mitbewerbers British Airways. Grund dafür ist eine Online-Wette um das WM-Viertelfinale zwischen Norwegen und England. Nach der unglücklichen 1:2-Niederlage der Norweger löst die Airline ihre Wettschulden nun also ein. Seit der Nacht ist ihr Account mit dem Logo der Briten versehen.
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1: Ich bin Tine Klimach. Die Bundesregierung ist zufrieden mit ihren Reformen. Die Mitte liefert, sagt der Kanzler. Von den Ländern kommt dagegen Kritik. Sachsens Ministerpräsident Kretschmer etwa hält die Beschlüsse der schwarz-roten Koalition für unzureichend, um Deutschlands wirtschaftliche Schwäche zu überwinden, wie er der Zeitung Welt sagte.
2: Das Spargesetz für Krankenkassen, die neuen Regeln fürs Heizen und die Rentenreform. Für Kretschmer sind das nur erste Schritte in die richtige Richtung. Noch sei man sehr weit weg von einem Maßnahmenpaket, das wirklich Aufschwung bringt, so der CDU-Politiker. Aber Berlin gelinge es irgendwie nicht, Entscheidungen zu treffen, die dafür notwendig seien. Kretschmer fordert weniger Regulierung, statt immer neue Richtlinien zu schaffen. Zuvor hatte schon Mecklenburg-Vorpommerns Landeschefin Schwesig vor allem die Rentenpläne der Regierungskoalition scharf kritisiert. Tanja Wagner, Nachrichtenredaktion.
1: Irans Revolutionsgarden haben US-Militärbasen in mehreren Golfstaaten und in Jordanien angegriffen. Das US-Militär wiederum hatte zuvor in der Nacht Ziele im Iran angegriffen. Die Attacke sei eine Reaktion auf einen iranischen Angriff auf ein Containerschiff in der Straße von Hormuz gewesen, hieß es. Der Iran erklärte die Meerenge erneut für gesperrt. Seit 2003 sind in einem Juni noch nie so viele ums Leben gekommen wie zuletzt. Das geht aus einem aktuellen Bericht der DLRG hervor. Insgesamt starben bundesweit fast 100 Menschen im Juni. Die DLRG spricht selbst von einem tragischen Start in die Badesaison.
3: 90% der Badetoten im Juni waren Männer, die meisten davon nicht älter als 30 Jahre. Laut DLRG überschätzen junge Männer oft ihre eigenen Fähigkeiten und bringen sich selbst in Gefahr. Häufig sind es unerwartete Strömungen, Temperaturunterschiede, schlechte Schwimmfähigkeiten und Sprünge in zu flache Gewässer, die zum Ertrinken führen. Die DLRG rät deshalb dringend, im besten Fall nicht allein schwimmen gehen, beim Baden auf Alkohol und andere Drogen verzichten und bitte nur bewachte Badestellen nutzen. Jonas Mikolajczak, Nachrichtenredaktion.
1: Den Instagram-Auftritt der norwegischen Fluggesellschaft Norwegian ziert heute das Logo des britischen Mitbewerbers British Airways. Grund dafür ist eine Online-Wette um das WM-Viertelfinale zwischen Norwegen und England. Nach der unglücklichen 1:2-Niederlage der Norweger löst die Airline ihre Wettschulden nun also ein. Seit der Nacht ist ihr Account mit dem Logo der Briten versehen.
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1: Ich bin Tine Klimach. Die Bundesregierung ist zufrieden mit ihren Reformen. Die Mitte liefert, sagt der Kanzler. Von den Ländern kommt dagegen Kritik. Sachsens Ministerpräsident Kretschmer etwa hält die Beschlüsse der schwarz-roten Koalition für unzureichend, um Deutschlands wirtschaftliche Schwäche zu überwinden, wie er der Zeitung Welt sagte.
2: Das Spargesetz für Krankenkassen, die neuen Regeln fürs Heizen und die Rentenreform. Für Kretschmer sind das nur erste Schritte in die richtige Richtung. Noch sei man sehr weit weg von einem Maßnahmenpaket, das wirklich Aufschwung bringt, so der CDU-Politiker. Aber Berlin gelinge es irgendwie nicht, Entscheidungen zu treffen, die dafür notwendig seien. Kretschmer fordert weniger Regulierung, statt immer neue Richtlinien zu schaffen. Zuvor hatte schon Mecklenburg-Vorpommerns Landeschefin Schwesig vor allem die Rentenpläne der Regierungskoalition scharf kritisiert. Tanja Wagner, Nachrichtenredaktion.
1: Irans Revolutionsgarden haben US-Militärbasen in mehreren Golfstaaten und in Jordanien angegriffen. Das US-Militär wiederum hatte zuvor in der Nacht Ziele im Iran angegriffen. Die Attacke sei eine Reaktion auf einen iranischen Angriff auf ein Containerschiff in der Straße von Hormuz gewesen, hieß es. Der Iran erklärte die Meerenge erneut für gesperrt. Seit 2003 sind in einem Juni noch nie so viele Menschen beim Baden ums Leben gekommen wie zuletzt. Das geht aus einem aktuellen Bericht der DLRG hervor. Insgesamt starben bundesweit fast 100 Menschen im Juni. Die DLRG spricht selbst von einem tragischen Start in die Badesaison.
3: 90% der Badetoten im Juni waren Männer, die meisten davon nicht älter als 30 Jahre. Laut DLRG überschätzen junge Männer oft ihre eigenen Fähigkeiten und bringen sich selbst in Gefahr. Häufig sind es unerwartete Strömungen, Temperaturunterschiede, schlechte Schwimmfähigkeiten und Sprünge in zu flache Gewässer, die zum Ertrinken führen. Die DLRG rät deshalb dringend, im besten Fall nicht allein schwimmen gehen, beim Baden auf Alkohol und andere Drogen verzichten und bitte nur bewachte Badestellen nutzen. Jonas Mikolajczak, Nachrichtenredaktion.
1: Den Instagram-Auftritt der norwegischen Fluggesellschaft Norwegian ziert heute das Logo des britischen Mitbewerbers British Airways. Grund dafür ist eine Online-Wette um das WM-Viertelfinale zwischen Norwegen und England. Nach der unglücklichen 1:2-Niederlage der Norweger löst die Airline ihre Wettschulden nun also ein. Seit der Nacht ist ihr Account mit dem Logo der Briten versehen.
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1: Ich bin Tine Klimach. Bundespräsident Frank-Walter Steinmeier begrüßt die von der Koalition beschlossenen und angestoßenen Reformen. Endlich sei etwas passiert, sagte Steinmeier im Sommerinterview von ZDF Berlin Direkt.
2: Es könnte sein, dass wir gerade eine neue Phase in der Politik der Koalition erleben. Will sagen, dass man die Selbstblockade innerhalb der Koalition aufgehoben hat, aufgelöst hat.
1: Nun sei zunächst Geduld und Ausdauer bei der Umsetzung der Beschlüsse gefragt. Entscheidend sei, dass daraus wirtschaftliches Wachstum entstehe, so Steinmeier. Die notorische Unpünktlichkeit bei der Bahn nervt viele. Schuld daran ist unter anderem das vernachlässigte Schienennetz. Bundesverkehrsminister Patrick Schnieder sieht aber auch den Bahnkonzern selbst in der Pflicht. Dieser müsse seine eigenen Abläufe optimieren, sagte Schnieder der Deutschen Presseagentur.
3: Allein Investitionen machen die Bahn nicht pünktlicher. Der Konzern muss auch intern schneller werden, sagt Schnieder. Wenn etwa die Zeit knapp wird, einen Zug zu reinigen, weil dieser Verspätung hatte, dann müsse auf die Schnelle der Personaleinsatz verstärkt werden, um ihn wieder pünktlich auf die Schiene zu schicken. Im Juni waren gerade mal noch die Hälfte der Fernzüge pünktlich. Und es sei illusorisch zu glauben, dass die Bahnwelt in 2 Jahren wieder in Ordnung sei, so Schnieder. Fortschritte werde es erst nach und nach geben. Tanja Wagner, Nachrichtenredaktion.
1: US-Präsident Donald Trump hat die Straße von Hormuz entgegen iranischer Aussagen als offen für den Schiffsverkehr erklärt. Sie sei offen, sagte Trump dem US-Sender NBC. Auch das für die Region zuständige US-Regionalkommando bestätigte das. Die iranischen Revolutionsgarden hatten in der Nacht bekannt gegeben, dass die Meerenge bis auf Weiteres und bis zum Ende der US-amerikanischen Eingriffe in der Region geschlossen bleibe. Die Durchfahrt sei verboten. Im vergangenen Monat mit seiner extremen Hitzewelle starben bundesweit so viele Menschen im Wasser wie seit über 20 Jahren in keinem Juni mehr. Mindestens 99 Menschen ertranken in dem Monat im Wasser, wie die Deutsche Lebensrettungsgesellschaft mitteilte. Auch an diesem Wochenende, an dem es wegen der sommerlichen Temperaturen viele Menschen ans Wasser zog, starben insgesamt 5 Menschen in Deutschland beim Baden. Das jüngste Opfer war 13 Jahre alt.

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1: Ich bin Tine Klimach. Bundespräsident Frank-Walter Steinmeier begrüßt die von der Koalition beschlossenen und angestoßenen Reformen. Endlich sei etwas passiert, sagte Steinmeier im Sommerinterview von ZDF Berlin Direkt. Nun sei zunächst Geduld und Ausdauer bei der Umsetzung der Beschlüsse gefragt. Entscheidend sei, dass daraus wirtschaftliches Wachstum entstehe, so Steinmeier. VW plant einen Großumbau. Zehntausende Stellen könnten wegfallen. Standorte sind in Gefahr. In der angespannten Lage versucht Konzernchef Oliver Blume jetzt Hoffnung zu verbreiten. Es gebe intelligentere Lösungen, als Werke zu schließen, sagte Blume der Bild am Sonntag.
2: Blume beruft sich auf ein laufendes Sparprogramm bei VW. Allein dadurch hätten die Fabrikkosten um durchschnittlich 20% verbessert werden können. Allerdings war der VW-Chef Berichten zufolge gerade im Aufsichtsrat mit einem weiteren Sparprogramm gescheitert. Der Betriebsrat hatte Blume bis Freitag ein Ultimatum gestellt. Er sollte der Belegschaft reinen Wein über die Pläne einschenken. Passiert ist nichts. Angeblich sollen mehr als 100.000 Stellen gestrichen und die Werke in Hannover, Emden, Zwickau sowie Audi in Neckarsulm geschlossen werden. Tanja Wagner, Nachrichtenredaktion.
1: Der Verband kommunaler Unternehmen fordert strengere Regeln für die Wasserentnahme in Deutschland. Hintergrund sind der Klimawandel, häufigere Trockenperioden und knapper werdende Grundwasservorräte.
3: Der Verband verlangt, genehmigungsfreie Wasserentnahmen auch im privaten Bereich möglichst einzuschränken und alle Entnahmen digital zu erfassen. Die öffentliche Wasserversorgung müsse bei Engpässen Vorrang haben. Außerdem brauche es einen besseren Schutz des Grundwassers vor Schadstoffen. Eine vom Verband in Auftrag gegebene Umfrage zeigt, die meisten Menschen achten nach eigenen Angaben bereits auf ihren Wasserverbrauch. Zugleich erwartet eine Mehrheit, dass Haushalte, Industrie und Landwirtschaft im Fall von Wasserknappheit gemeinsam Verantwortung übernehmen. Thomas Bleskin, Nachrichtenredaktion.
1: Bundesfamilienministerin Prien will den staatlichen Unterhaltsvorschuss künftig nur noch bis zum 16. Geburtstag von Kindern zahlen. Die Ministerin wolle dazu einen Gesetzentwurf vorlegen, sagte ein Sprecher des Bundesfamilienministeriums. Die Ausgaben für den Unterhaltsvorschuss haben sich seit der Reform 2017 vervierfacht und der Unterhaltsvorschuss habe sich zu einem der größten Kostenfaktoren für die Kommunen entwickelt, hieß es.
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1: Ich bin Tine Klimach. Die Bundesregierung ist zufrieden mit ihren Reformen. Die Mitte liefert, sagt der Kanzler. Von den Ländern kommt dagegen Kritik. Sachsens Ministerpräsident Kretschmer etwa hält die Beschlüsse der schwarz-roten Koalition für unzureichend, um Deutschlands wirtschaftliche Schwäche zu überwinden, wie er der Zeitung Welt sagte.
2: Das Spargesetz für Krankenkassen, die neuen Regeln fürs Heizen und die Rentenreform. Für Kretschmer sind das nur erste Schritte in die richtige Richtung. Noch sei man sehr weit weg von einem Maßnahmenpaket, das wirklich Aufschwung bringt, so der CDU-Politiker. Aber Berlin gelinge es irgendwie nicht, Entscheidungen zu treffen, die dafür notwendig seien. Kretschmer fordert weniger Regulierung, statt immer neue Richtlinien zu schaffen. Zuvor hatte schon Mecklenburg-Vorpommerns Landeschefin Schwesig vor allem die Rentenpläne der Regierungskoalition scharf kritisiert. Tanja Wagner, Nachrichtenredaktion.
1: Im Konflikt um die für den weltweiten Energiehandel wichtige Straße von Hormuz widerspricht US-Präsident Trump den iranischen Behörden. Trotz neuer gegenseitiger Angriffe erklärte er die Meerenge für offen.
3: Dass der Iran die Meerenge schließen will, ist schon eine Ohrfeige für den Präsidenten, denn statt wie geplant über Irans Atomprogramm zu verhandeln, kassiert der Iran damit eine Vereinbarung, die eigentlich schon getroffen war. Trump behauptet zwar, die Meerenge bleibe offen, Fakt ist aber, die Drohungen aus dem Iran hemmen die Schifffahrt erheblich. Und das macht Öl und Benzin potenziell teurer. Der Iran und die USA stehen damit quasi wieder am Anfang, also am Rande eines Krieges mit voller Härte. Aus Washington, Jan-Christoph Freibert.
1: Bundespräsident Frank-Walter Steinmeier hält den Ausgang der Landtagswahl in Sachsen-Anhalt trotz des hohen Umfragevorsprungs der AfD für offen. Man sollte nicht so tun, als seien Umfragen schon das Wahlergebnis, sagte Steinmeier im ZDF-Sommerinterview. Steinmeier verwies darauf, dass der Wahlkampf noch gar nicht richtig begonnen habe. Er setze darauf, dass die Parteien der Mitte dort alles tun werden, damit dort nicht extremistische Parteien die absolute Mehrheit bekommen. Zum Sport. In der fast geklärten Bundestrainerfrage um Wunschkandidat Jürgen Klopp soll sich die DFB-Spitze am Dienstag mit Red Bull-Geschäftsführer Oliver Minzlaff treffen. Wie der Kicker berichtet, soll dann eine vorzeitige Ausstiegsmöglichkeit aus Klopps Vertrag mit dem Konzern besprochen werden. Der Vertrag geht eigentlich noch bis 2029. Offiziell ist das Ganze aber noch nicht.
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4: But let's hear once again the Jimi Hendrix Experience.
5: So you both agree that Mitch Mitchell was your favorite drummer?
6: Yeah, our favorite.
7: Growing up, listening to Mitch Mitchell play with Jimi Hendrix was quite the experience.
5: This great towering, this monument of drums was Jimi Hendrix's drummer.
8: Well, how would you describe him?
5: Well, Jimi was Mitch's guitarist.
9: Nick Mason, der Drummer von Pink Floyd, sagte, Mitch Mitchell sei sein Favorit unter den Drummern der 60s gewesen. Und Stuart Copeland, Drummer von The Police, antwortete auf die Frage nach der Bedeutung von Mitch Mitchell, Mitchell sei der Drummer von Jimi Hendrix gewesen, aber man könne auch sagen, Jimi Hendrix sei der Gitarrist von Mitch Mitchell gewesen. Allgemein aber gilt die Kritikermeinung, Mitch Mitchell war der kongeniale Drummer und rhythmische Architekt der Jimi Hendrix Experience. Dass er sein Können auch anderen Musikstars zur Verfügung stellte, auch darum wird es gehen in dieser Stunde.

Mitch Mitchell, der legendäre Hendrix-Drummer, starb im November 2008, krebsbedingt im Alter von 62 Jahren. Er wäre jetzt am 9. Juli 80 Jahre alt geworden. Hallo und willkommen im Kramladen mit Volker Rebell zu einer Porträtstunde aus Anlass des 80-jährigen Geburtstages von Mitch Mitchell. Er initiierte in den 60s eine modernere Vorstellung von Rock-Drumming, weniger statisch, sondern variabler, kreativer, stärker auf direkte Kommunikation und Wechselspiel angelegt. Viele spätere Drummer, die nach ihm kamen, werden nicht deshalb mit ihm verglichen, weil sie denselben oder ähnlichen Sound haben, sondern weil sie ähnlich freiheitlich und musikalisch denken. Deshalb wird er oft als einer der Drummer angesehen, die den Weg von klassischem Rockschlagzeug hin zu fusionnahen neuen Spielweisen mit vorbereitet haben. Besonders deutlich hörbar wird das in den Songs der Jimi Hendrix Experience, wie etwa Fire Killing Floor oder If Six Was Nine. Hier hört man, wie Mitch Mitchell die Musik antreibt, ohne sie zu nivellieren. Er hält das Fundament, bleibt aber ständig in Bewegung. Gerade dadurch bekam die Jimi Hendrix Experience ihre besondere Mischung aus Kontrolle und Wildheit. Der Hendrix-Song Fire ist ein Musterbeispiel für Mitch Mitchells hyperaktives, jatziges Rock-Drumming mit rasenden 16-Fills, mit Akzentverschiebungen, mit Snare-Schlagfolgen quasi als zweites Leadinstrument und sozusagen mit Antworten auf die Gitarrenphrasen des Meisters Hendrix. Das Musikmagazin Rolling Stone schrieb, Mitchell spielt nicht Schlagzeug, er führt ein Gespräch. Sein charakteristisches Schlagzeugspiel im Song Fire sei hier vorab herausgestellt.

Fire aus dem Debütalbum der Jimi Hendrix Experience, Are You Experienced, vom Mai 1967, ist ein absolutes Powerstück. Mitch Mitchell spielt hier ein extrem schnelles, treibendes Rhythmus-Pattern auf der Snare und den Toms, das fast wie ein durchgehendes Solo wirkt und den Song unaufhaltsam nach vorne peitscht. Ohne Mitchell wäre der Hendrix-Sound wahrscheinlich deutlich weniger offen und eruptiv gewesen. Seine Rhythmik schuf den Raum, in dem das geniale Gitarrenspiel von Jimi Hendrix nicht nur über einem Beat schwebte, sondern sich mit ihm verschränken konnte. Mitch Mitchell war Autodidakt. Er brachte sich das Schlagzeugspiel selbst bei, indem er Schlagzeugvorbilder aus dem Jazz studierte und nachahmte. Das erklärt sein ungewöhnlich bewegliches, nicht rein geradliniges Rockspiel. Die wichtigsten Jazzdrummer, die ihn nachhaltig beeinflusst haben, waren neben Elvin Jones zum einen Ronnie Stevenson. Er galt als Mitchells absolutes Haupt- und Jugendidol. In frühen Jahren ahmte Mitchell oft sogar Stevensons spezielle Mimik und seine Art, Becken zu spielen, nach. Und zum anderen Tony Williams, der Pionier des modernen Post-Bop, der Mitchells Verständnis dafür erweiterte, wie vielschichtig und songdienlich ein Schlagzeuger spielen kann. Mitch Mitchell erwähnte in seinem retrospektiven Buch Jimi Hendrix Inside the Experience von 1990, dass er auch von Max Roach beeinflusst wurde, der Drummer-Legende des Bebop, von dessen Technik und Improvisationskunst Mitchell viel übernommen habe. Mitch Mitchells außerordentliche rhythmische Begabung zeigte sich auch schon in jungen Jahren in seinem Können als Step-Tänzer. Kurz gefasst kann man Mitch Mitchells Schlagzeugspiel benennen als eine revolutionäre Verschmelzung von Jazz-Finesse und Rock-Intensität. Doch er war nicht nur ein eruptiver Power-Drummer, er konnte auch subtil spielen. Ein gutes Beispiel ist der Song Little Wing aus dem zweiten Album Axis Bold as Love vom Dezember 1967. Hier zeigte Mitch Mitchell seine lyrische Seite. Er verstand sich auf extrem feine, sogenannte Ghost Notes. Ghost Notes, auch Geistertöne oder Dead Notes genannt, sind extrem leise gespielte Noten, die man eher fühlt als hört. Sie dienen als rhythmische Zwischentöne, um einem Groove mehr Tiefe, Fluss und Dynamik zu verleihen. Charakteristisch für Ghost Notes ist die minimale Lautstärke. Sie werden kaum hörbar und ohne Akzentuierung angeschlagen. In dieser wunderschönen Ballade Little Wing beweist Mitch Mitchell enorme Sensibilität. Er setzt das Schlagzeug extrem songdienlich und filigran ein, glänzt aber mit fließenden, jatzigen Beckenakzenten und wunderschön ausformulierten Snare-Rolls. Hier ist vorab schon mal der Basis-Groove von

seine Triolen, nutzte, wie schon erwähnt, sogenannte Ghost Notes und eine sehr lockere, swingende Spielweise, was für die damalige Rockszene völlig neu war. Typisch für sein Spiel war sowohl die Reaktion als auch die Interaktion. Anstatt einfach nur einen sturen Beat zu halten, reagierte Mitchell permanent auf das Gitarrenspiel von Jimi Hendrix. Er füllte jede musikalische Lücke und lieferte sich regelrechte musikalische Dialoge mit der Gitarre. Er baute komplexe Verzierungen, wie etwa schnelle Roll-Patterns, in seine Grooves und Fills ein. Charakteristisch sind seine rasanten Fills, also seine kurzen Einwürfe von nur wenigen Schlägen, um dem Song mehr Energie, Spannung und Dynamik zu verleihen, besonders mit Sextolen und Triolen. Typisch für ihn war auch seine dynamische Beckenarbeit. Er nutzte die Hi-Hat sehr ausdrucksstark, indem er sie während des Grooves langsam öffnete und schloss und wählte gezielt verschiedene Becken für Akzente aus. Ein tieferer Blick auf seine Technik und die Art und Weise, wie er Jazz-Techniken in die rohe Energie der Psychedelic-Rock-Ära einbrachte, ist besonders aufschlussreich. Zu seinen ikonischen Grooves zählt der wirbelnde Jazz-Waltz im Rockgewand im Song Manic Depression. Dieser Song, so sagen Schlagzeugexperten, ist eines der besten Beispiele für Mitch Mitchells Genie, da er ein für die damalige Rockmusik völlig untypisches Zeitmaß verwendete, einen schnellen 9/8-Takt. Hierzu entnehme ich Infos aus der Analyse der US-amerikanischen Online-Lernplattform für Schlagzeuger Drumeo. Anstatt einen tighten Rockbeat zu spielen, hält Mitchell den Song mit einem klassischen, geschaffelten Jazz-Pattern auf dem Becken in Bewegung. Es klingt wie ein kontinuierlicher, fließender Strom. Seine Snare-Hand ist permanent in Bewegung. Er füllt die Zwischenräume mit einer Mischung aus leisen Ghost-Notes und unerwarteten Akzenten. Er spielt nicht einfach auf die Zählzeit 2 oder 3, sondern umspielt den Puls. In den Übergängen nutzt Mitchell rasant rollende Sextolen und Triolen über die Toms, die perfekt mit dem manischen Gitarrenriff von Jimi Hendrix verschmelzen. Das Schlagzeug treibt die Dynamik des Songs regelrecht in den Wahnsinn. Vorab wird wieder der Schlagzeug-Groove von Mitch Mitchell vorgeführt, wie er bereits im Hintergrund schon zu hören war.

Der Song Manic Depression aus dem Debütalbum der Jimi Hendrix Experience zählt wegen des ungewöhnlichen 9/8-Takts und wegen Mitch Mitchells exzellenter Schlagzeugarbeit zu den aufregendsten Songs des Jahres 1967. Der Songtext handelt mehr von einer Liebesenttäuschung als von einer manischen Depression im klinischen Sinne. Die Schlagzeuganalyse der Online-Plattform Drumeo lautet, Zitat, Mitch Mitchell baute seine Grooves linear und interaktiv auf. Er sah das Schlagzeug nicht als Rhythmusmaschine, sondern als Gegenstimme zur Gitarre. Wo Hendrix Platz ließ, feuerte Mitchell ein Fill ab. Wo Hendrix intensiv spielte, hielt Mitchell den Fluss mit dichter Becken- und Snare-Arbeit aufrecht. Nach den Arbeiten am berühmten Album Electric Ladyland der Jimi Hendrix Experience, das im Oktober 1968 veröffentlicht wurde, hatte Mitch Mitchell Zeit für andere Engagements. So spielte er im Dezember 1968 mit The Dirty Mac, einer spontan zusammengestellten Band für den Rock'n'Roll Circus der Rolling Stones. Chef der Band war John Lennon als Sänger und Rhythmusgitarrist. Weitere Mitglieder waren Yoko Ono, die improvisierte Urschreie beisteuerte, Eric Clapton als Leadgitarrist und Keith Richards als Bassist. Live spielte The Dirty Mac eine Version des Lennon-Songs Yeah Blues aus dem weißen Album der Beatles. In dieser All-Star-Band brachte Mitch Mitchell eine gewisse Leichtigkeit in den harten Blues. Er spielte nicht den typisch schweren, schleppenden, statischen Blues-Rock-Beat, sondern nutzte Triolenverzierungen auf der Snare-Drum. Das gab dem Song einen swingenden, treibenden Charakter. Er treibt also die Band mit John Lennon, Eric Clapton und Keith Richards mit einem swingenden Vorwärtsdrang an.

The Dirty Mac, die für den Rock'n'Roll Circus der Rolling Stones 1968 spontan von John Lennon zusammengestellte Band mit Eric Clapton und Keith Richards, war für Mitch Mitchell neben seiner Zusammenarbeit mit Jimi Hendrix die populärste Kooperation mit Rock-Superstars jener Zeit. Mitch Mitchells frühe Jahre von 1960 bis 1965 wurden von der Londoner Clubszene und diversen Sessionarbeiten geprägt. Er sammelte Live-Erfahrungen bei Londoner Bands wie The Riot Squad, Johnny Harris and the Shades und anderen. Kurzzeitig spielte er mit den Pretty Things und sogar auch mal als Ersatz für Keith Moon bei The Who. Diese Phase war wichtig für ihn, weil sie ihn zu einem stilistisch extrem flexiblen Schlagzeuger machte, mit tiefen Wurzeln im Jazz. Seine erste echte Karrierestation als Drummer war seine Beteiligung an der Band Georgie Fame and the Blue Flames. Dieses Engagement brachte ihn in ein professionelles R&B-Umfeld und machte ihn als Drummer mit Energie, Dynamik und stilistischer Unabhängigkeit sichtbar und gleichzeitig als zuverlässigen, stilistisch offenen Begleitdrummer bekannt. Von Dezember 1965 bis Oktober 1966 war Mitch Mitchell Schlagzeuger bei Georgie Fame and the Blue Flames und wirkte auf deren 1966 erschienenem Album Sweet Things mit. In einem Interview aus dem Jahre 2015 erinnerte sich Georgie Fame, Zitat, sein größtes Vorbild war der Jazz-Schlagzeuger Ronnie Stevenson. Und wenn man sich frühe Filmausschnitte von Mitch ansieht, hatte er diesen Ronnie Stevenson-Look, die Art, wie er den Kiefer spannte. Und er liebte es, wie Ronnie auf die Becken einzuschlagen. Aber in meiner Band mochte ich die Arrangements ziemlich straff. Wenn er anfing, wild herumzuschlagen, sagte ich, spiel nur einfach die Hi-Hat. Weil Georgie Fame mit präzisen Arrangements arbeitete, war Mitch Mitchell gezwungen, seine jazzige Freiheit in ein straffes Rhythmuskonzept einzubetten. Das schärfte sein Timing und machte ihn zu einem präzisen, aber hochkreativen Drummer. So perfektionierte er sich in Timing, Groove und Präzision die Basis seines späteren explosiven Stils in der Jimi Hendrix Experience. Und er lernte, wie man eine Frontfigur unterstützt, ohne sich aufzudrängen. Georgie Fame bevorzugte mit seiner Band The Blue Flames eine stilistische Mischung aus Jazz, Ska und R&B. In Stücken wie Sitting in the Park aus dem Album Sweet Things von 1966 hört man Mitch Mitchells feines, kontrolliertes Hi-Hat-Spiel. Obwohl er vom Bandleader oft gebremst wurde, um die Arrangements kompakt zu halten, blitzt seine typische Leichtigkeit und sein treibender Swing in den Fills immer wieder mal auf.

Mitch Mitchells Engagement bei Georgie Fame and the Blue Flames war im Grunde sein Karrierebeginn, unmittelbar bevor er als Schlagzeuger für The Jimi Hendrix Experience verpflichtet wurde. Die erste Station nach Hendrix war die Fusion-Rock-Soul-Band Ramatam, die er 1972 zusammen mit den Gitarristen Mike Pinera und April Lawton gründete. Mit ihnen produzierte Mitch Mitchell das erste der beiden Alben von Ramatam. Sie traten bei mehreren Konzerten als Vorgruppe von Emerson, Lake und Palmer auf. Doch trotz eines relativ publikumswirksamen Musikkonzeptes erzielte Ramatam nie kommerziellen Erfolg und Mitchell verließ die Band noch bevor ihr zweites Album erschien. Psychedelic Rock trifft Fusion, so könnte man die Musikrichtung von Ramatam nennen. Es war der stilistische Versuch, in Richtung Rock Fusion zu gehen. Mitch Mitchell zeigte hier seine Bereitschaft, neue Klangräume zu erkunden und seine Technik jenseits des Hendrix-Sounds weiterzuentwickeln. Ein typischer Song des ersten Ramatam-Albums ist der Heart-Song, eingeführt von den Hi-Hat-Schlägen von Mitch Mitchell.

Band Ramatam und spätere Session-Arbeiten waren ein Beleg dafür, dass Mitch Mitchell weit über Hendrix hinaus als profilierter, anpassungsfähiger Drummer gefragt blieb. Als Live-Drummer spielte er zum Beispiel bei Konzerten mit Terry Reid, Jack Bruce und Jeff Beck. 1974 sprach er bei Paul McCartneys Band Wings vor, verlor aber den Platz als neuer Wings-Drummer bei einem Münzwurf an Jeff Britton. 1980 spielte er neben zwei anderen Schlagzeugern für den Ex-Family, Ex-Streetwalker-Sänger Roger Chapman, genannt Chapo, auf dessen Album Mail Order Magic. Mitch Mitchell ist unter anderem auf dem Album-Highlight Ducking Down sowie auf dem Titel Unknown Soldier Can't Get to Heaven zu hören. Mitch Mitchell bewies in der Zusammenarbeit mit Roger Chapman, dass er auch im klassischen Rockformat glänzen konnte.

Die Zusammenarbeit mit Roger Chapman und später mit dem Avantgarde-Rock-Gitarristen David Thorn demonstrierte Mitch Mitchells Vielseitigkeit und seine Fähigkeit, in unterschiedlichsten Stilrichtungen, ob im Kunst-Avantgarde-Ansatz bei David Thorn oder im Hard-Rock-Progressive-Kontext bei Roger Chapman arbeiten zu können, und zeigte seinen anhaltenden Einfluss und seine Anpassungsfähigkeit im Rock- und Experimentalumfeld. 1972 erschien sein erstes und einziges Soloalbum mit dem Titel Squeeze My Little Finger. Ein Album, das damals völlig unterging und sträflich von Mitch Mitchell selbst und von seiner Plattenfirma behandelt wurde. Es finden sich im Netz so gut wie keine Angaben über die Begleitmusiker, über die Autorenschaft der Songs, über Aufnahmedaten etc. Es findet sich nichts. Gesichert scheint zu sein, dass das Album Squeeze My Little Finger tatsächlich ein Mitch Mitchell Release ist und dass er selbst als der Hauptmusiker für diese insgesamt 11 Songs verantwortlich zeichnet. In den verfügbaren Katalogquellen wird das Album als sein eigenes geführt. Wer der Sänger der 11 Albumtitel ist, das ist genauso unbekannt wie die Frage, ob Mitch Mitchell die Songs geschrieben oder arrangiert hat. Jedenfalls klingt das Album gänzlich anders als alles, was man von ihm zuvor je gehört hatte. Es ist ein teils sehr populär gestricktes Mainstream-Album. Squeeze My Little Finger geht stilistisch in Richtung Folk, Balladen und Pop und ist damit sehr, sehr weit von dem explosiven Psychedelic Rock und Jazz Fusion Sound entfernt, den man von seiner Arbeit mit Jimi Hendrix her kennt. Vielleicht probierte er aus, ob er auch im Pop-Bereich erfolgreich sein könnte. Alles Spekulation. Auf jeden Fall steht der Name Mitch Mitchell auf dem Album, aus dem jetzt der Song In Defense of Rain zu hören. Unter Vorbehalt, was es mit dieser Produktion auf sich hat.

Wenn man dieses mediokre Album Squeeze My Little Finger, das als erstes und einziges Soloalbum von Mitch Mitchell gilt, mal außen vor lässt, dann kann man über seine Bedeutung nur mit Hochachtung sprechen. Er gilt als einer der maßgeblichen Drummer der 1960er Rock-Ära, dessen Spielweise ein virtuos sensibles, zugleich explosives Rhythmusfundament für Jimi Hendrix prägte. Kritiker lobten seine Timing-Genauigkeit, seine Jazz-Basis, sein pulsierendes Rhythmus-Feeling und seine Fähigkeit, komplexe Phrasen in groovende, zugängliche Beats zu übersetzen. Seine Arbeit mit Hendrix wird oft als maßgeblich für das Hendrix-Sound-Phänomen gesehen, aber auch seine späteren Projekte werden als Beleg für seine Vielseitigkeit und seinen fortdauernden Einfluss gewürdigt. Mitch Mitchell wird international häufig als einer der wichtigsten Rockdrummer der späten 1960er Jahre und darüber hinaus anerkannt, dessen Technik, Groove, Intelligenz und die Fähigkeit, Jazz, Funk und Blues-Einflüsse nahtlos zu integrieren, das Verhältnis von Drums zum Gitarren- und Gesangssound bei Jimi Hendrix maßgeblich prägten. Kritiker heben seine präzise Timing-Grundlage, seine dynamische Bandführung und seine Fähigkeit hervor, in improvisierten Passagen Spannung und Bewegung zu erzeugen, ohne die musikalische Richtung zu übersteuern. Sein Vermächtnis wird oft als Fundament einer neuen Rock-Drumming-Ära gesehen, die späteren Drummern als Vorbild diente, insbesondere in Fusion, Funkrock und experimenteller Rockmusik. Die bedeutendste Station seiner Drummer-Karriere war zweifellos seine Zeit mit Jimi Hendrix. Auch nach dessen Tod arbeitete er mit an posthumen Hendrix-Editionen wie The Cry of Love von 1971, wo er auch als Co-Produzent aufgeführt ist. Daraus entnommen die wunderbare Ballade Angel.

Hier ist am Ende wieder das typische Beckenrauschen von Mitch Mitchell zu hören. Diese Porträtstunde im Kramladen mit Volker Rebell aus Anlass des 80. Geburtstages von Mitch Mitchell geht zu Ende mit einer weiteren glanzvollen Zusammenarbeit zwischen Jimi Hendrix und Mitch Mitchell im Song Voodoo Child. Hier zeigt Mitchell sein perfektes Gespür für Bluesrock mit Heavy Groove. Seine explosive Beckenarbeit und die wuchtigen, perfekt platzierten Fills bilden das monumentale Fundament für das ikonische Wah-Wah-Gitarrenspiel von Jimi Hendrix. Mitch Mitchell spielt hier auch eine funky Figur mit zwei Fußmaschinen und zwei Bassdrums, hier als Detail vorab zu hören.

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1: Ich bin David Riemer. Bundespräsident Steinmeier sieht im Reformpaket der Koalition ein wichtiges Signal. Gleichzeitig warnte er im ZDF-Sommerinterview davor, die Beschlüsse zu überschätzen. Entscheidend sei nun, dass daraus wirtschaftliches Wachstum entstehe.
2: Steinmeier spricht von einem wichtigen Schritt und einem ansehnlichen Reformpaket. Es könne der Beginn einer neuen Phase der Koalition sein, weil sie ihre gegenseitige Blockade überwunden habe. Zugleich betont der Bundespräsident, die Beschlüsse allein reichten nicht aus. Nun komme es auf Geduld und eine konsequente Umsetzung an. Auch die Sozialpartner ruft Steinmeier auf, den Reformkurs zu unterstützen. Kritik an einzelnen Vorhaben der Bundesregierung kommt unterdessen weiter auch aus der Koalition, sowohl von Seiten der SPD als auch der Union. Thomas Bleskin, Nachrichtenredaktion.
1: US-Präsident Trump hat die Straße von Hormuz entgegen iranischer Aussagen als offen für den Schiffsverkehr erklärt. Auch das für die Region zuständige US-Regionalkommando bestätigte das. Die iranischen Revolutionsgarden hatten in der letzten Nacht bekannt gegeben, dass die Meerenge bis auf Weiteres und bis zum Ende der US-amerikanischen Eingriffe in der Region geschlossen bleibe. Die Durchfahrt sei verboten. Bundesfamilienministerin Prien will den staatlichen Unterhaltsvorschuss künftig nur noch bis zum 16. Geburtstag von Kindern zahlen. Die Ministerin wolle dazu einen Gesetzentwurf vorlegen. Das sagte ein Sprecher des Bundesfamilienministeriums. Hintergrund sind die Sparvorgaben an den Bundeshaushalt.
3: Alleinerziehende können vom Staat Unterhaltsvorschuss beantragen, wenn der andere Elternteil, in der Praxis oftmals der Vater, kaum oder keinen Unterhalt zahlt. Der Staat kann sich das Geld eigentlich dann zurückholen, in der Praxis gelingt das aber nur selten. Und seit der letzten Reform haben sich die Ausgaben dazu vervierfacht. Kritik an den Plänen, den Vorschuss nur bis zum 16. Lebensjahr zu zahlen, kommt vom Deutschen Kinderhilfswerk. Der Kinderzuschlag wurde gerade erst gekürzt und nun die nächste Kürzung. Die Armutssituation von vielen Kindern und Jugendlichen werde dadurch noch weiter verschärft. Tine Klimach, Nachrichtenredaktion.
1: Zum Tennis. Tennisprofi Alexander Zverev hat den ersten deutschen Wimbledon-Sieg im Männereinzel seit Michael Stich 1991 verpasst. Der French Open-Sieger verlor das Endspiel des Rasenturniers in London gegen den italienischen Titelverteidiger Jannik Sinner in 4 Sätzen.
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